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1: 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Die Dura-Alm in Rheinendaufers erwartet euch auf 2100 Metern mit herrlicher Aussicht, frischer Bergluft und hausgemachten Spezialitäten von Tobias. Erreichbar vom Parkplatz Knutten über den Weg Nummer 1 oder über den Höhenweg ab Kirche Rhein. Ein besonderes Wanderziel, die Weiße Wand auf 2500 Metern. Die Dura-Alm geöffnet bis Allerheiligen. 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Das Tierheim Oberfindl hat uns mitgeteilt, dass derzeit viele Katzen auf eine zweite Chance warten. Wenn Sie ein gutes Zuhause bieten können, dann melden Sie sich bei uns oder kommen Sie vorbei. Bitte helfen Sie uns. Danke. Wer noch nach einem Geheimtipp für seine Sommerwanderung sucht, der ist bei der Berdinger Alm in Derenten genau richtig. Hier bekommt man noch traditionelle Südtiroler Küche, selbstgemachte Kuchen und auch Säfte. Die urige Hütte mit sagenhaften Ausblick erreichen Sie über den Wanderweg in circa einer Stunde. Besuchen Sie die Berdinger Alm in Derenten und lassen Sie die Seele baumeln. Ein einheimischer Mann sucht im Großraum Bruneck die Möglichkeit, in einem Wald aufzuräumen, um Schabe machen zu können. Telefone 348 113 19 55.
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2: Autonomiereform als Verantwortung und Chance. Verbrenner aus, 7 Staaten wollen Ziele beibehalten. Das Wetter heute, Wolken, Sonne und Regenschauer am Nachmittag. Im Studio David Gallmetzer. Einen schönen guten Morgen. Autonomie bedeutet, Dinge selbst regeln zu können, damit sie den besonderen Anforderungen eines Gebiets gerecht werden. Das hat Landeshauptmann Arno Kompatscher nach einem Austausch mit seinem Trentiner Amtskollegen Maurizio Fugatti und Regionenminister Roberto Calderoli in Bozen betont und damit die Bedeutung der jüngst erfolgten Autonomiereform unterstrichen. Kompatscher erinnerte daran, dass Südtirol seine Autonomie seit 1972 verantwortungsvoll genutzt habe. Die Autonomie sei zu einer Erfolgsgeschichte geworden, weil die übertragenen Zuständigkeiten stets mit Augenmaß und Verantwortung ausgeübt wurden. Am 8. Juni wird das Verfassungsgesetz zur Änderung des Sonderstatuts der Region Trentino-Südtirol im Amtsblatt der Republik veröffentlicht. Am 23. Juni tritt es in Kraft. Die Initiative für mehr Demokratie hat im Rahmen der ersten Bozner Demokratiegespräche eine konsequente Anwendung der im Autonomiestatut verankerten direktdemokratischen Rechte gefordert. Volksinitiativen und Volksabstimmungen müssten auf Landesebene uneingeschränkt anwendbar gemacht werden. Unterstützung erhielt die Initiative von Marco Boato, der die Verfassungsreform von 2001 mitgestaltet hatte. Er betonte, dass das Autonomiestatut alle Instrumente der direkten Demokratie ausdrücklich vorsieht. Die derzeitige Auffassung, wonach Bürgerinnen und Bürger die direkte Demokratie nicht selbst per Volksinitiative regeln könnten, sei weder durch den Statutstext noch durch die damaligen Gesetzgebungsarbeiten gedeckt. Das seit 1. Mai provisorisch geltende Mercosur-Abkommen eröffnet italienischen Unternehmen neue Wachstumschancen auf dem südamerikanischen Markt. Dies wurde bei einem Webinar des Unternehmerverbandes Südtirol und der Confindustria Trien deutlich. Nach Einschätzung von Confindustria-Vizepräsident Stefan Pan fördert die Öffnung neuer Märkte Wachstum und Wohlstand. Das Abkommen verschafft Unternehmen Zugang zu einem Markt mit rund 270 Millionen Konsumenten in den Ländern Argentinien, Brasilien, Paraguay und Uruguay. Die beteiligten Staaten gelten als wirtschaftlich dynamisch und bieten insbesondere für Unternehmen aus Südtirol und dem Trentino neue Geschäftsmöglichkeiten. Vor dem Hintergrund von Forderungen zu weiteren Lockerungen beim Verbrenner aus haben 7 EU-Mitgliedstaaten dazu aufgerufen, einen ehrgeizigen Kurs zugunsten von Elektroautos beizubehalten. Eine Beeinträchtigung der Integrität und der Vorhersehbarkeit des CO2-Reduktionsgesetzes im Automobilsektor wäre ein strategischer Fehler, erklärten Dänemark, Frankreich, Spanien, Portugal, die Niederlande, Luxemburg und Schweden in einem Schreiben. Auf Druck Deutschlands hatte die EU-Kommission im Dezember vorgeschlagen, auf das Verkaufsverbot für neue Autos mit Verbrennungsmotor ab 2035 zu verzichten. Und der Iran soll nach Angaben der US-Armee mehrere Raketen auf die beiden Golfstaaten Kuwait und Bahrain abgefeuert haben. Die meisten Geschosse seien abgefangen worden. Die iranischen Revolutionsgarden erklärten, die Angriffe hätten US-Militärstützpunkten gegolten und seien eine Reaktion auf vorherige US-Angriffe auf iranische Stellungen gewesen. Zudem meldete der Iran Angriffe auf 4 Öltanker in der Straße von Hormuz.
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2: Der deutsche Tennisprofi Alexander Zverev hat sich seinem ersten Titel bei einem Grand-Slam-Turnier bis auf einen Schritt angenähert. Der als Nummer 2 gesetzte Deutsche setzte sich am Freitag im Semifinale der French Open in Paris gegen den Tschechen Jakub Menzik in 4 Sätzen durch. In seinem zweiten Endspiel in Paris und seinem vierten bei einem Major-Turnier insgesamt trifft der 29-Jährige nun auf Flavio Cobolli. Dessen italienischer Landsmann Matteo Arnaldi zog seinen Antritt zum Halbfinale krankheitsbedingt zurück. Das Finale steigt am morgigen Sonntag.
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2: Das Wetter am heutigen Samstag. Es ist zunächst wechselnd bis stark bewölkt, wobei der Vormittag weitestgehend trocken verläuft. Ab Mittag ziehen ein paar Regenschauer durch, bis zum Abend hin stabilisiert sich das Wetter wieder. Maximal werden 21 Grad im Wipptal und bis zu 26 Grad im Unterland erreicht. Die Wettervorschau. Am Sonntagvormittag scheint häufig die Sonne, am Nachmittag bilden sich ein paar gewitterige Regenschauer. Auch am Montag gibt es freundliches Wetter mit ein paar Gewittern am Nachmittag. Mehr Wolken bringt der Dienstag. In der zweiten Tageshälfte treten gewitterige Regenschauer häufiger auf. Am Mittwoch geben die Wolken den Ton an und es stellt sich unbeständiges Wetter mit Regenschauern ein.
3: Egal ob Sonne oder Regen, in Südtirols Wälder sind heute wieder 5.450 Kubikmeter Holz gewachsen. Es wächst wesentlich mehr Holz nach, als daraus entnommen wird.
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6: Einen guten Samstagmorgen wünscht Barbara Widott aus der Landesverkehrsmeldezentrale. Auf der Brenner Autobahn in Richtung Norden zwischen Brixen und dem Brenner LKW-Stau wegen dichten Verkehrs. Kommen Sie gut ans Ziel.
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8: Guten Morgen, Südtirol. Hier ist Radio 2000. Der Muntermacher am Samstag, der 6. Juni, den schreiben wir heute schon. Ich bin Werner Gartner und heute bis 10 Uhr Ihr Begleiter ins Wochenende. Freuen Sie sich auf spannende Themen, aktuelle Nachrichten, interessante Geschichten und den besten Musikmix. Und nach den 9 Uhr Nachrichten, da habe ich heute einen netten Interviewpartner, nämlich Alexander Rier, und er hat viel zu erzählen. Also, es lohnt sich, dran zu bleiben. Aber jetzt lassen wir es mal losgehen musikalisch. Hier ist Reinhard Fenrich und Midlife Crisis. Guten Morgen.

0: Wir schauen auf die Uhr, es ist 7:12 Uhr. Ja, heute Morgen liegt etwas Besonderes in der Luft. Die letzten Termine rücken in den Hintergrund, die Gedanken werden leichter und die Vorfreude auf ein paar entspannende Tage, die wächst. Das Wochenende steht vor der Tür oder ist schon da und auch gleichzeitig eine Einladung durchzuatmen, neue Energie zu tanken und die schönen Momente bewusst zu genießen. Und da passt auch der heutige Spruch des Tages ganz perfekt. Das schönste Geschenk des Wochenendes ist nicht die zusätzliche Zeit, sondern die Freiheit, sie nach ihren Wünschen zu gestalten. Also mit diesen Gedanken wünsche ich Ihnen einen gelungenen Start in den neuen Tag und ein wunderbares und erholsames Wochenende.
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0: 27 Minuten ganz pünktlich kommen wir zum Stellenmarkt hier auf Radio 2000.
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2: Die Gemeinde Rasen-Antholz gibt bekannt, dass ein öffentlicher Wettbewerb zur Besetzung von einer Stelle als Koch oder Köchin in Voll- oder Teilzeit durchgeführt wird. Die Gesuche, die können bis Freitag, 26. Juni, 12 Uhr eingereicht werden. Das Gesuch zur Ausschreibung, das kann von der Homepage der Gemeinde Rasen-Antholz heruntergeladen werden. Ein rüstiger angehender Pensionist sucht Teilzeit- oder auch Vollzeitstelle im Raum Eisacktal. Mit langjähriger Erfahrung in der Verwaltung und auch viel Erfahrung in der Kundenbetreuung. Telefon 334.

Tolle Musik, die Nokis und Umberto Dozzi gemeinsam hier im Muntermacher auf Radio 2000. Und wir kommen jetzt zu unserem Hit der Stunde. Und der wird geliefert von einer Gruppe, die nennt sich Wind, also schon sehr, sehr lange im Geschäft. Und die haben einen Sommertitel gemacht, auch heuer wieder. Wenn es Sommer wird, so nennt er sich.

0: Kurz nach 7:30 von Norman Langen jetzt zu Werner Ferrand, der weiß genau, wie das Wetter wird heute und auch die nächsten Tage.
1: Das Wetter in Südtirol am Samstag.
2: Der Samstag bringt uns Wolken, Sonne und ein paar Regenschauer am Nachmittag. Guten Morgen, vom Landeswetterdienst begrüßt Sie Werner Ferrand. Der Vormittag verläuft wechselnd bewölkt mit sonnigen Abschnitten und weitestgehend trocken. Ab Mittag ziehen dann ein paar Regenschauer durch. Es wird aber nicht überall nass und zum Abend hin stabilisiert sich das Wetter wieder. Maximal werden heute 21 Grad im Wipptal und bis zu 26 Grad im Unterland erreicht. Auf 2000 Meter liegen die Höchstwerte um 5 Grad und dazu weht mäßiger Südwestwind. Am Sonntagvormittag scheint häufig die Sonne, am Nachmittag bilden sich wieder ein paar gewittrige Regenschauer. Auch am Montag gibt es freundliches Wetter mit ein paar Gewittern am Nachmittag. Mehr Wolken bringt uns der Dienstag, in der zweiten Tageshälfte treten gewittrige Regenschauer häufiger auf. Jetzt noch die Wettermeldungen von 7 Uhr. Bozen und Auer 17 Grad, Meran 16, Schlanders 14, Brixen 12 Grad. Sterzing und Bruneck 11, Koblach 8, auf der Plosa messen wir 3 Grad, im Reschen und Brenner 8, Innsbruck meldet 10, Lienz 12 und Brienz 17 Grad. Das war's vom Wetter, damit zurück ins Studio.
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0: Musikhaus Südtirol, die Trenzerbuben. Und bevor wir zu Helene Fischer kommen, nochmal der Hinweis auf die heutige Sendung.
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0: Ja, genau, mit mehr Melodie geht's in den neuen Tag. Hier ist Helene Fischer und Marathon.

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1: Samstag, 6. Juni, wir beginnen mit dem Widder. Wurde Ihr Vertrauen enttäuscht, müssen Sie daraus langsam mal die Konsequenzen ziehen. Sie gewinnen an Stärke, wenn Sie klare Grenzen setzen und sich nicht mit halben Lösungen zufrieden geben. Der Stier? Es sind heute die versteckten Hinweise, die Sie weiterbringen. Achten Sie deshalb besonders auf Zwischentöne, denn gerade das Ungesagte verrät Ihnen am meisten. Zwillinge? Heute ist ein guter Moment, die nähere Zukunft zu planen. Nehmen Sie sich lieber etwas mehr vor als zu wenig. Ihre Flexibilität hilft Ihnen, spontan Chancen zu ergreifen. Krebs? Ihnen fehlen zurzeit die richtigen Worte. Warten Sie mit einer Aussprache lieber noch ab. Wenn Sie Ihre Gefühle sortiert haben, finden Sie von ganz allein den passenden Zeitpunkt für ein Gespräch. Löwe? Nicht alle Ratschläge bringen Sie weiter. Vermeiden Sie es, neue Informationen und Tipps zu wichtig zu nehmen. Vertrauen Sie heute vor allem Ihrem eigenen Urteil, das sich als überraschend treffsicher erweist. Die Jungfrau? Ihre Vorgehensweise muss zwar überdacht werden, doch es liegen nur kleine Korrekturen an. Schon wenige Anpassungen genügen, um Ihre Pläne wieder in eine stabile Bahn zu lenken. Waage? Ihre privaten Themen sollten Sie jetzt noch nicht mit Außenstehenden besprechen. Zuerst braucht es innere Klarheit, bevor Sie andere einbeziehen und deren Meinung wirklich nutzen können. Zum Skorpion? Geist und Seele spielen harmonisch zusammen. Heute haben Sie alle Trümpfe in der Hand. Nutzen Sie Ihre starke Intuition, um mutige Entscheidungen zu treffen. Schütze? So klar, wie Sie momentan sind, können Sie eigene Probleme lösen und auch anderen weiterhelfen. Ihr Optimismus wirkt ansteckend und eröffnet neue Perspektiven. Der Steinbock? Auch Sie dürfen sich einmal zurücklehnen. Andere werfen Ihnen nicht gleich vor, auf der faulen Haut zu liegen. Gerade Pausen sichern Ihre Leistungsfähigkeit und bringen Ihnen neue Ideen. Der Wassermann? Ihre Ideen sind besser, als Sie wahrscheinlich vermuten. Deshalb sollten Sie sich mit guten Freunden austauschen. Aus einem spontanen Gedankenspiel könnte sich heute ein spannendes Projekt entwickeln. Und zum Schluss die Fische. Passen Sie auf, dass Sie sich nicht zu viel vornehmen und sorgen Sie für den seelischen Ausgleich. Gönnen Sie sich bewusst ruhige Momente, in denen Sie träumen und neue Kraft sammeln können.
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0: Unverkennbar die Stimme von Semina Rossi und auf einen, da freuen wir uns ganz herzlich heute, denn Josef Dreuer wird zu Gast sein und wie immer mit ganz, ganz tollen Gästen.
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5: Autonomiereform als Verantwortung und Chance. Mit der Bahn produktiv wird die Eishalle in St. Michael zum Schaufenster der regionalen Wirtschaft. Das Wetter heute, Wolken, Sonne und Regenschauer am Nachmittag. Im Studio David Gallenmetzer. Einen schönen guten Morgen. Autonomie bedeutet, Dinge selbst regeln zu können, damit sie den besonderen Anforderungen eines Gebiets gerecht werden. Das hat Landeshauptmann Arno Kompatscher nach einem Austausch mit seinem Trentiner Amtskollegen Maurizio Fugatti und Regionenminister Roberto Calderoli in Bozen betont und damit die Bedeutung der jüngst erfolgten Autonomiereform unterstrichen. Kompatscher erinnerte daran, dass Südtirol seine Autonomie seit 1972 verantwortungsvoll genutzt habe. Die Autonomie sei zu einer Erfolgsgeschichte geworden, weil die übertragenen Zustände stets mit Augenmaß und Verantwortung ausgeübt wurden. Am 8. Juni wird das Verfassungsgesetz zur Änderung des Sonderstatuts der Region Trentino-Südtirol im Amtsblatt der Republik veröffentlicht. Am 23. Juni tritt es in Kraft. Mit der gestrigen Eröffnung von Eppan Produktiv hat sich die Eishalle in St. Michael in einen Treffpunkt der regionalen Wirtschaft verwandelt. 3 Tage lang präsentieren 51 Ausstellerinnen und Aussteller aus Eppan, Kaltern und darüber hinaus ihre Leistungen, Innovationen und Ideen. Für Bürgermeister Lorenz Ebner macht Eppan Produktiv sichtbar, was die Gemeinde auszeichnet: engagierte Menschen, starke Betriebe und viel Innovationskraft. In dieselbe Kerbe schlägt Landesrat Luis Walcher: solche Veranstaltungen zeigen eindrucksvoll die Leistungsfähigkeit der heimischen Betriebe. Weitere Informationen gibt es unter lvh.it/eppan. Die Initiative für mehr Demokratie hat im Rahmen der ersten Bozner Demokratiegespräche eine konsequente Anwendung der im Autonomiestatut verankerten direktdemokratischen Rechte gefordert. Volksinitiativen und Volksabstimmungen müssten auf Landesebene uneingeschränkt anwendbar gemacht werden. Unterstützung erhielt die Initiative von Marco Boato, der die Verfassungsreform von 2001 mitgestaltet hatte. Er betonte, dass das Autonomiestatut alle Instrumente der direkten Demokratie ausdrücklich vorsieht. Die Weltgesundheitsorganisation will in den kommenden 6 Monaten 518 Millionen Dollar in den Kampf gegen Ebola investieren. Die Seuche verbreitet sich schnell und man hinke bei der Eindämmung immer noch hinterher, teilte WHO-Chef Tedros Adhanom Ghebreyesus mit. Hilfsorganisationen bezeichnen die Eindämmung des Ebola-Ausbruchs in der Demokratischen Republik Kongo als Wettkampf gegen die Zeit. Der WHO-Plan soll von Juni bis November in Zusammenarbeit mit den afrikanischen Zentren für Krankheitskontrolle und Prävention umgesetzt werden. Und vor dem Hintergrund von Forderungen zu weiteren Lockerungen beim Verbrenner aus haben 7 EU-Mitgliedstaaten dazu aufgerufen, einen ehrgeizigen Kurs zugunsten von Elektroautos beizubehalten. Eine Beeinträchtigung der Integrität und der Vorhersehbarkeit des CO2-Reduktionsgesetzes im Automobilsektor wäre ein strategischer Fehler, erklärten Dänemark, Frankreich, Spanien, Portugal, die Niederlande, Luxemburg und Schweden in einem Schreiben. Auf Druck Deutschlands hatte die EU-Kommission im Dezember vorgeschlagen, auf das Verkaufsverbot für neue Autos mit Verbrennungsmotor ab 2035 zu verzichten.
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5: Das Wetter am heutigen Samstag. Es ist zunächst wechselnd bis stark bewölkt, wobei der Vormittag weitestgehend trocken verläuft. Ab Mittag ziehen ein paar Regenschauer durch, bis zum Abend hin stabilisiert sich das Wetter wieder. Maximal werden 21 Grad im Wipptal und bis zu 26 Grad im Unterland erreicht. Die Wettervorschau. Am Sonntagvormittag scheint häufig die Sonne, am Nachmittag bilden sich ein paar gewitterige Regenschauer. Auch am Montag gibt es freundliches Wetter mit ein paar Gewittern am Nachmittag. Mehr Wolken bringt der Dienstag. In der zweiten Tageshälfte treten gewitterige Regenschauer häufiger auf. Am Mittwoch geben die Wolken den Ton an und es stellt sich unbeständiges Wetter mit Regenschauern ein.
6: Südtirols Wälder leisten täglich einen wichtigen Beitrag für unser Klima. Sie speichern CO2 und produzieren frischen Sauerstoff. Ein einziger Baum kann dabei bis zu 5 Menschen pro Tag mit Sauerstoff versorgen.
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8: Guten Morgen, wünscht Barbara Widot aus der Landesverkehrsmeldezentrale. Auf der Brenner Autobahn wegen des Feiertages in Österreich gibt es bis 15 Uhr Richtung Norden ab Sterzing bis zum Brenner Fahrverbot für Lkw über 7,5 Tonnen. Wegen der Veranstaltung Sella Ronda Bike Day sind von 9 bis 16 Uhr das Grödner, Sella und Bordeaux sowie der Campo Longo Pass gesperrt. Kommen Sie gut voran.
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Musik von Sassi. Und ja, wenn die Scheinwerfer ausgehen und ein Kapitel zu Ende geht, dann hält die Schlagerwelt den Atem an. So könnte man es nennen, denn beim Schlagerboom Open Air in Kitzbühel, da steht heute ein ganz besonderer Moment bevor. Michelle verabschiedet sich von der großen Bühne. Nach Jahrzehnten voller Hitze, Emotionen und unvergesslicher Auftritte richtet sich der Blick der Fans auf ihren letzten großen TV-Auftritt. Die Sängerin hat sich in den vergangenen Monaten weitgehend aus der Öffentlichkeit zurückgezogen. Umso größer ist die Spannung, wird sie persönliche Worte finden oder die Musik für sich sprechen lassen. Fest steht, für viele Schlagerfans wird dieser Abend ein bewegender Abschied, wenn Michelle ein letztes Mal vor großem Publikum singt. Da endet eine Karriere, die die deutsche Schlagerszene über viele Jahre geprägt hat. Ein Moment voller Erinnerungen und ein Abschied, den viele nicht so schnell vergessen werden. Und ausgestrahlt wird das Ganze dann am 27. Juni. Und ja, wir wünschen Michelle alles, alles Gute.

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Von den Baldauern jetzt zu einer Frau, die ja Jahr für Jahr immer wieder den Amadeus Award abholen kann. Melissa Naschenweng nämlich, die holt ihn jedes Jahr, weil der Erfolg nämlich so groß ist und die hat ein neues Lied. Heimat in mir, so nennt es sich, und das ist auch gleichzeitig hier unser Hit der Stunde.

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0: zwei Brüder, die so nicht mehr auf der Bühne stehen. Brunner und Brunner im Muntermacher hier auf Radio 2000. Wir schauen auf die Uhr, es ist 8:33 Uhr. Die Sonne, die kämpft sich langsam durch. Die Berge zeigen ihr schönstes Panorama. Oder vielleicht doch nicht überall. Na, wie das Wetter heute wirklich wird, das weiß Werner Fehrand vom Wetterlandeswetteramt.
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2: Der Samstag bringt uns Wolken, Sonne und ein paar Regenschauer am Nachmittag. Guten Morgen, vom Landeswetterdienst begrüßt Sie Werner Fehrand. Der Vormittag verläuft wechselnd bewölkt mit sonnigen Abschnitten und weitestgehend trocken. Ab Mittag ziehen dann ein paar Regenschauer durch. Es wird aber nicht überall nass und zum Abend hin stabilisiert sich das Wetter wieder. Maximal werden heute 21 Grad im Wipptal und bis zu 26 Grad im Unterland erreicht. Auf 2000 Meter liegen die Höchstwerte um 5 Grad und dazu wird mäßiger Südwestwind. Am Sonntagvormittag scheint häufig die Sonne, am Nachmittag bilden sich wieder ein paar gewitterige Regenschauer. Auch am Montag gibt es freundliches Wetter mit ein paar Gewittern am Nachmittag. Mehr Wolken bringt uns der Dienstag, in der zweiten Tageshälfte treten gewitterige Regenschauer häufiger auf. Das war's vom Wetter, damit zurück ins Studio.
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0: Entdecken Sie die Kraft des Mondes. Garten, Haushalt, Gesundheit und Schönheit. Wir verraten, für welche Tätigkeiten die entsprechende Mondphase gerade günstig ist.
1: Sehr Interessantes bietet der heutige Mondkalender für alle, die abnehmen möchten. Denn erfahrungsgemäß fällt das Abnehmen in dieser Phase am leichtesten, weil die Mondkräfte jetzt mithelfen. Dieser Wassermann-Mond unterstützt zudem auch das Planen der Zukunft, ob privat oder beruflich.
0: Der Mond ist seit jeher unser himmlischer Begleiter mit großem Einfluss auf unser Leben, Gesundheit, Ernährung, Körperpflege, Haushalt und Garten. Besser leben nach dem Mondkalender.

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2: Minister Calderoli zur Autonomiereform, Dialog zur Verabschiedung der Durchführungsbestimmungen fortsetzen. Umweltschutzgruppen, gesunden Wald nicht für künstliche Speicherbecken opfern. Das Wetter heute, Wolken, Sonne und Regenschauer am Nachmittag. Im Studio David Galmetzer. Einen schönen guten Morgen. Unter dem Titel Autonomie als Instrument verantwortungsvoller Selbstverwaltung haben sich gestern in Bozen der Minister für Regionalangelegenheiten Roberto Calderoli und die Landeshauptleute Arno Kompatscher sowie Maurizio Fugatti zu einem Austausch über die jüngst verabschiedete Reform des Autonomiestatuts getroffen. Im Mittelpunkt standen die politische Einordnung der Reform sowie die gemeinsame Verantwortung für deren Umsetzung und Weiterentwicklung. Calderoli sagte, es seien die Autonomiestandards wiederhergestellt, die Begrenzung durch die Grundsätze der großen wirtschaftlich-sozialen Reformen aufgehoben, die ausschließliche Gesetzgebungskompetenz der beiden Provinzen festgelegt und die Rolle der paritätischen Kommissionen neu definiert worden. Dieser Dialog müsse nun zur Verabschiedung der Durchführungsbestimmungen fortgesetzt werden. Der ehrenamtliche Verein Unser Wald macht gemeinsam mit der Umweltgruppe Kaltern, der AVS-Sektion Kaltern, dem lokalen Heimatpflegeverein, Climate Action Südtirol und Mountain Wilderness auf die Bedeutung von Wäldern als Wasserspeicher aufmerksam. Gerade angesichts der zunehmenden Trockenheit wäre es unverantwortlich, gesunden Wald für künstliche Speicherbecken zu opfern. Ein solcher Eingriff verschärft das Problem, statt es zu lösen, schreiben die Umweltschutzgruppen, der Wald sei der stärkste Verbündete im Kampf gegen Wasserknappheit und Klimahitze. Wer den Wald schützt, schützt das Wasser. Mit der gestrigen Eröffnung von Eppan Produktiv hat sich die Eishalle in St. Michael in einen Treffpunkt der regionalen Wirtschaft verwandelt. 3 Tage lang präsentieren 51 Ausstellerinnen und Aussteller aus Eppan, Kaltern und darüber hinaus ihre Leistungen, Innovationen und Ideen. Für Bürgermeister Lorenz Ebner macht Eppan Produktiv sichtbar, was die Gemeinde auszeichnet. Engagierte Menschen, starke Betriebe und viel Innovationskraft. In dieselbe Kerbe schlägt Landesrat Luis Weicher. Solche Veranstaltungen zeigen eindrucksvoll die Leistungsfähigkeit der heimischen Betriebe. Weitere Informationen gibt es unter lvh.it/eppan. Der de facto Botschafter der USA in Taipei, Raymond Green, hat Taiwan zu verstärkten Rüstungsanstrengungen aufgerufen. Auf einem Forum sagte er heute, die Inselrepublik müsse Lehren aus den Kriegen in der Ukraine und im Nahen Osten ziehen. Nur so könne das militärische Gleichgewicht mit China gewahrt werden. Es sei von entscheidender Bedeutung, dass Taiwan nicht nur mehr für seine eigene Verteidigung ausgibt, sondern auch intelligenter. Und bemannte Systeme seien der beste Weg, um sofortige Abschreckung zu erzielen, sagte Green. Drohnen verändern den Charakter der Kriegsführung und bieten Taiwan enorme Möglichkeiten. Und die Weltgesundheitsorganisation will in den kommenden 6 Monaten 518 Millionen Dollar in den Kampf gegen Ebola investieren. Die Seuche verbreite sich schnell und man hinke bei der Eindämmung immer noch hinterher, teilte WHO-Chef Tedros Adhanom Ghebreyesus mit. Hilfsorganisationen bezeichnen die Eindämmung des Ebola-Ausbruchs in der Demokratischen Republik Kongo als Wettkampf gegen die Zeit. Der WHO-Plan soll von Juni bis November in Zusammenarbeit mit den afrikanischen Zentren für Krankheitskontrolle und Prävention umgesetzt werden.
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2: Das Wetter am heutigen Samstag. Es ist zunächst wechselnd bis stark bewölkt. Im Laufe des Tages ziehen ein paar Regenschauer durch. Zum Abend hin stabilisiert sich das Wetter wieder. Maximal werden 21 Grad im Wipptal und bis zu 26 Grad im Unterland erreicht. Die Wettervorschau. Am Sonntagvormittag scheint häufig die Sonne. Am Nachmittag bilden sich ein paar gewitterige Regenschauer. Auch am Montag gibt es freundliches Wetter mit ein paar Gewittern am Nachmittag. Mehr Wolken bringt der Dienstag. In der zweiten Tageshälfte treten gewitterige Regenschauer häufiger auf. Am Mittwoch geben die Wolken den Ton an und es stellt sich unbeständiges Wetter mit Regenschauern ein.
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5: Schönen guten Morgen aus der Landesverkehrsmeldezentrale. Ich bin Manuel Scutellaro. Auf der Brenner Autobahn in Richtung Norden zwischen Brixen und Tembrenner gibt es LKW-Stau wegen Überlastung. Und wegen der Veranstaltung Sellerunder Bike Day sind von 9 bis 16 Uhr das Grödnerjoch, Sellerjoch, Podorjoch sowie der Campo Longo Pass gesperrt. All unterwegs, gute und sichere Fahrt.
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1: Ja, wie es sich anfühlt, das Leben Situationen auch bereithält, die Menschen prägen. Als sein Vater, der Kastelroter Spatzen-Frontman Norbert Rier, aus gesundheitlichen Gründen pausieren musste, übernahm Alexander Rier Verantwortung und stand plötzlich dort, wo sonst sein Vater steht, nämlich im Mittelpunkt des Geschehens. Diese Erfahrung hat ihn geprägt und gestärkt und heute geht Alexander Rier seinen eigenen musikalischen Weg, schon länger natürlich auch mit ganz großem Erfolg und es freut mich ganz besonders, ich habe ihn jetzt live in der Telefonleitung. Hallo Alex, Alexander Rier, schönen guten Morgen.
2: Servus Werner, grüß dich und einen guten Morgen an alle Hörer draußen, aber von Radio 2000.
1: Hallo Alexander, wir kennen uns ja schon viele, viele Jahre und ich weiß, du hast jetzt eine ganz große Sache übernommen eigentlich. Wie hat denn das sich umgefühlt bei dir, wenn du statt Norbert bei den Kastelroter Spatzen die Weihnachtstournee mitgemacht hast?
2: Ja, das ist eigentlich für mich eigentlich auch ein bisschen überraschend gekommen. Letztes Jahr im Sommer hat er einen Schlaganfall gehabt und hat aber noch gedurft bis zum Spatzenfest eben auf der Bühne stehen, so gut wie es gegangen ist. Beim Spatzenfest war es dann ein bisschen eine kurzfristige Entscheidung, weil ihm die Stimme weggeblieben ist und dann habe ich auch da kurzfristig einspringen gemüsst, eigentlich ohne Proben und ja, und dann war eben die Frage, was machen die Spatzen ohne ihm und wie gehen sie mit der Weihnachtstournee und dann ist es halt so weit gekommen, haben sie sich mit den Veranstaltern ausgetauscht und da habe ich dann statt ihm dann einige Konzerte, die nicht verschoben wurden, sein eben gesungen und für mich natürlich war das ganz eine besondere Sache, eine große Ehre, aber auch eine ganz große Aufgabe, aber es muss man wirklich sagen, wir machen ja beide Werner auch schon länger Musik, da muss man wirklich auch mal ein großes Dankeschön in die ganzen Spatzenfans, in der Spatzenfamilie sagen, weil die sind auch voll hinter denen gestanden und haben mich und die Spatzen da unterstützt und das ist wirklich alles super gegangen und ja, wie gesagt, jetzt sind die Spatzen wieder selber unterwegs und ich bin froh, dass es den Tata wieder besser geht und dass er wieder mit seinen Spatzen auf der Bühne stehen kann.
1: Und natürlich ist er schon sehr, sehr viel unterwegs, muss man auch sagen, wieder, gell? wie war es denn eigentlich also auf der Bühne damals? Mehr der Respekt oder echt ein bisschen mehr Nervosität?
2: Nein, also Nervosität ist bei mir allem dabei und Respekt natürlich auch. Ich glaube, die Position auszufüllen bei den Spatzen ist eine ganz große Aufgabe. Es war für mich logisch auch viel Arbeit zwischen Lieder lernen, auch mit der Liveband zu spielen. Ich bin normal alleine auf der Bühne, ist für mich auch ganz was Besonderes, aber für mich war es wirklich eine super Erfahrung und es war eine tolle Sache und ich bin wirklich froh, dass das alles so gut geklappt hat.
1: Also wie gesagt, das hast du ja sicher perfekt gemacht, gell? Der Norbert hat es ein paar Mal schon angesprochen, ist auch sehr dankbar, dass das so gegangen ist und auch die Fans haben die natürlich ungenommen, also die haben das alles verstanden, wie es gewesen ist auch, gell? Also die haben das wirklich perfekt einfach verstanden, dass das so ist und das ist so ungenommen.
2: Ja, das muss man wirklich sagen, wie ich schon vorhin gesagt habe, wirklich ein riesengroßes Kompliment und Dankeschön an die so treuen Spatzenfans, weil ich glaube, es gibt auch ganz, ganz wenige Gruppen, die wirklich so treue Fans haben und das ist wirklich, war für mich super, von ersten Tonen weg haben sie da eigentlich auch voll dahinter gestanden und es ist ganz viel Lob gekommen und da bin ich wirklich sehr, sehr dankbar.
1: Und 2026 natürlich ein Jahr auch für dich jetzt, was richtig innehaut, muss man sagen, gell? Also nächste Woche, wissen wir ja, ist das große Wenn die Muse spielt, oben her in Bad Kleinkirchheim und also du bist in letzter Zeit wirklich sehr, sehr viel unterwegs auch und das ist große Sachen, gell?
2: Ja, ich muss sagen, ich war schon viel unterwegs im Frühjahr selber und heint muss ich noch Längenfeld noch Nachmittag dann in Kurzauftritt beim Spatzenkonzert, die da eben bei einem Feldfest spielen. Ja, nächste Woche durch, wenn die Musik spielt, gesagt, da bin ich nicht dabei, wir haben ja bei uns da Spatzen auch mehr. Und da bin ich halt im Vorprogramm. Das ist eins natürlich neben dem Spatzenfest auch von mir persönlich, von den Highlights von Jahr, was Live-Auftritte anbelangt. Und da hoffen wir natürlich, dass erstens mal bei einem Open-Air Wetter gut mitspielt und dass dann alle Fans und Freunde kommen und da schön oben verbringen können.
1: Ja, natürlich ist es Open Air von den Kastelruther Spatzen, das habe ich jetzt da ganz verwechselt, gell. Also da kommen natürlich ganz ein Haufen Leute wieder her und ich glaube, es gibt sogar ein Lied, was du gemacht hast mit deinem Foto, das sind ja so ein bisschen hintum an mich gekriegt, wo es miteinander wieder ein neues Duett macht, oder?
2: Ja, man kennt eigentlich, ein Duett hauptsächlich, das, was wir live vor allem singen. Ich bin ja alleweil dabei, wie es schon vielleicht einige gehört haben, es kommt in Kürze ein Single von mir raus und eine neue CD zu machen. Da ist jetzt eigentlich direkt der Duett nicht geplant, aber es gibt ja schon einige, die eigentlich noch nicht veröffentlicht geworden sind. Vielleicht schauen wir da, ob wir uns mit rausbringen. Aber es gibt auf jeden Fall auf der neuen CD Überraschungen, zum Beispiel ein Duett mit meinem Bruder, den ich ja allem wieder einmal mit ihm gemeinsam ein Lied singe. Und ja, und viele neue Sachen eben.
1: Mhm. Und wie gesagt, du hast angesprochen, eine neue Single ist ganz, ganz brandneu jetzt. Und ja, der heißt, die Schmetterlinge sind zurück. Also ein bisschen eine emotionale Geschichte und ein bisschen eine Liebesgeschichte, oder?
2: Ja, halt auf jeden Fall. Nicht? Das ist allem schön, wenn man sich wieder im Leben verlieben kann. Und ich muss sagen, ich bin momentan sehr, sehr glücklich mit meiner Freundin. Und bei der Gelegenheit möchte ich sagen, ich glaube, sie los zu. Und ja, es ist ein Titel, den der Wolfgang Herrmann mit dem Hans Greiner geschrieben hat. Und wenn ich den gekriegt habe als Thema, dann habe ich gleich gesagt, der passt super an. Momentan und soll auch wirklich in alle Leute ein bisschen Hoffnung geben, dass die Liebe wieder zurückkommt, dass, wenn es mal nicht so gut geht, auch wieder besser geht. Und eben, ich glaube, die Liebe ist ganz ein wichtiger Bestandteil für jeden Menschen im Leben. Und ja, wie gesagt, ich bin gespannt, wie das Lied in die Leute gefällt. Ich bin wirklich sehr zufrieden mal momentan, aber man muss mal beobachten, wie es dann bei den Fans und bei den Zuhörern eben umkommt.
1: Mhm. Ja, Alexander, dann darf ich sagen, dann spielen wir das einmal. Einfach mal die Schmetterlinge, die sind zurück, oder?
2: Ja, das war super, das darf mich freuen und ich glaube, das ist wirklich jetzt eine Weltpremiere da auf Radio 2000, dass das Lied gespielt wird.
1: Sozusagen, wir sind die Schnellsten. Also viel Spaß mit dem neuen Single von Alexander Rier.

0: Ein wunderbares Lied, die Schmetterlinge sind zurück. Also, da ist ja wirklich was Tolles gelungen wieder, oder?
1: Ja, ich muss sagen, wirklich, es ist ein Lied, was wirklich, glaube ich, für jeden etwas ist. Und wie gesagt, ich bin ganz, ganz zufrieden und gespannt auf die nächsten Lieder, wie die dann eben werden, weil bis effektiv fertig sein. Es ist ja nicht einmal alles eingesungen. Das Album soll im Herbst erscheinen. Nächste Woche geht es für mich nochmal 2 Tage ins Studio. Und ja, wie gesagt, es ist allem viel Arbeit, aber dann wirklich schön, wenn dann so ein Lied fertig ist und man es dann auch in Radio hören kann.
0: Mhm. Also, da freuen wir uns auf eine tolle CD, auf ein neues Produkt, was du machst. Und ein Termin, auf den freue ich mich persönlich auch ganz narrisch, am 12. Juli. Da sind wir nämlich gemeinsam auch mit dir beim Stefan Rosper immer wieder sonntags dabei. Also, da können wir ja eigentlich miteinander außen fahren, oder?
1: Ja, genau. Jetzt noch, glaube ich, 15 Mal, was ich jetzt mittlerweile beim Stefan eingeladen war. Und da haben wir gedacht, dann immer wieder sonntags dabei sein, als wirklich bis zur letzten Ausgabe, weil es ist ja leider Gottes das Jahr das letzte Mal, dass immer wieder sonntags ausgestrahlt wird, dass wir miteinander sein können. Und ja, müssen wir schauen, gell? Es ist auch noch ein bisschen zu proben. Und wer mich kennt und deine Kollegen vom Volksverkehr, seid ihr im Sommer ganz, ganz viel unterwegs. Und auch wenn es ausgeht, war ja bei Erik, wenn wir miteinander außen fahren können, aber spätestens draußen, glaube ich, in Samstag auf Nacht ein paar.
0: Ja,
1: und ein bisschen feiern auf den Augen, glaube ich, hey, geht es sicher aus.
0: Sehr geht es sicher aus. Und ich denke, wir haben auch zwei Bären, einen gemeinsamen Herrn, gell, der mit uns wahrscheinlich da mit dabei sein wird. Der Franz Selb ist ja bekannt in der Musikszene und der hilft uns ganz narrisch viel und dir natürlich auch, gell. Also ohne ihn ging da nicht so viel.
1: Ja, das muss ich schon sagen. Der Franz ist ein alter Hose, wie man sagt, im Geschäft. Er war schon früher bei den Spatzen. Im Management und da ist eigentlich seit ich angefangen habe bei mir, vor allem schon an meiner Seite als Manager, macht eigentlich für mich fast schon, jetzt will ich nicht sagen, ein Mann-Team für mich rundum, aber er hat da mein vollstes Vertrauen. Er sagt halt, er kennt mich länger wie ihm und das wird auch so sein. Und ja, wie gesagt, er ist ein super Mann und lebt wirklich für die Branche für unsere Musik und hilft auch wirklich ganz, ganz viele junge Künstler weiter und derzeit ja auch schon eine Weile mit dem Franz eben eng verbunden und macht viel gemeinsam und ich glaube, da kann jetzt auch Frank sein und wir ihm schon richtig dankbar sein, dass wir oft mal wieder in Fernsehsendungen stattfinden, weil es in der heutigen Zeit ja auch nicht mehr so viel einfach.
0: Ganz genau. An dieser Stelle ganz liebe Grüße an den Franz. Wir hoffen natürlich, dass er es hört. Und wir kommen nochmal von der Musik weg. Also Alexander, du bist ja Titelverteidiger, kann man sagen, schon ein paar Mal gewesen vom Oswald von Wolkensteinritt. Was war heuer los mit der Kastelrutter? Da haben sie Sarna zugeschlagen. Was ist da passiert?
1: Nein, also ja, das ist, wir waren letztes Jahr auch Titelverteidiger. Du, es ist ein Wettkampf, eine Veranstaltung wirklich und das ist halt nicht so leicht, wenn ich zurückdenke. Ich bin jetzt mittlerweile

0: Und ja, wir haben zwar einen super Auftakt gehabt beim ersten Spiel, wo wir die letzten Jahre ein bisschen Probleme gehabt haben und dann eigentlich in die Spiele, wo wir letztes Jahr auch geholt haben, ein bisschen Pech gehabt, aber das gehört dazu. Ich glaube, es ist ein bisschen ein Ansporn, dass man weitermacht und wieder probiert, zurückzukommen. Und ich glaube einfach, der, was war bei uns als Wolkenstein, ritt vielleicht dran oder andere Zuhörer auch zuschauen. Es ist wirklich eine tolle Veranstaltung. Es war das Wetter super, ein ganzer Haufen Leute und wie gesagt, würdige Sieger und einfach eine tolle Veranstaltung. Und bei der Gelegenheit auch nochmal ein riesengroßes Lob in Klaus, im Präsident und in seine ganzen Helfer und seine ganzen Helfer eben, die
1: was da
0: alles auf die Beine stellen.
1: Ja, das ist wirklich ganz, ganz toll. Also wer es noch nie gesehen hat, das muss man mal einmal erleben, was da passiert. Nicht lei, also in den verschiedenen Dörfern, da geht es ja richtig auf. Das ist ja nicht lei auch eine Veranstaltung, wie man es so normal kennt. Also das ist wirklich was ganz, ganz Spezielles. Also Alexander, ich darf sagen, jetzt machen wir ganz kurz Werbung und danach steigen wir nochmal ein bisschen hin und spielen nochmal ein Lied für dich.
0: Ja,
1: das
0: hat mich freuen, gell? Danke, Werner.
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1: So, wir sind wieder zurück von der Werbeabteilung, Alexander. Also, wenn die Hörer etwas wissen müssen für dir oder was in Zukunft da passiert heuer noch, was gibt es denn Wichtiges zu sagen?
0: Na, wie gesagt, es ist, sind verschiedene Termine. Bei mir im Sommer ist wie eigentlich bei allem ein bisschen ruhiger. Es ist eben, wie gesagt, nächste Woche ein Spatznob mehr. Dann ist für mich eine Premiere, da gehe ich auf hohe See, ich darf von der Kreuzfahrt mit dabei sein, in die Fjorde von Norwegen. Das habe ich eigentlich allem schon gewählt, mal machen, mit der, über der Musik eben geht es.

0: Aber es ist sich eigentlich immer davor geredet, um gegen Auswärts im Wolkenstein Ritt eigentlich nie so ausgegangen. Und neuer hat sich das gut ergeben und da freue ich mich eigentlich schon richtig drauf. Da bin ich richtig gespannt, wie das sein wird. Dann eben immer wieder sonntags natürlich das große Spatzenfest und der große Weihnachtstournee in Deutschland bin ich unterwegs. Und ja, wie gesagt, es gibt viele Termine, die kann man auf meiner Homepage www.alexanderir.com nachlesen. Und vielleicht der eine oder andere, ich weiß, die meisten Termine sind weit weg für die Leute von Winstow, für die Südtiroler, vielleicht der eine oder andere, weil es sind ja auch ganz viele Hörer in Deutschland. Kommt vorbei bei meinen Konzerten, ich würde mich natürlich freuen, dass man sich da einmal irgendwann einmal wieder treffen kann.
1: Also man kann wirklich sagen, es geht richtig rund bei dir, gell? Alexander, einen Satz müssen wir noch vervollständigen, nämlich die Schmetterlinge sind zurück, weil?
0: Ja, weil man, weil ich, wie gesagt, ziemlich frisch verliebt bin und glücklich bin mit meinem Leben, dass wir alle gesund sein. Und ich glaube, das ist ganz, ganz wichtig in Bezug auf den Tata, dass es immer wieder besser geht wieder und er wieder unterwegs sein kann, aber auch der Rest von der Familie. Und ja, ich glaube, deshalb ist gut, wenn es ein bisschen kribbelt im Bauch und nicht allem weh und Versorgen, sondern auch ein bisschen vor Freude.
1: Ja, genau. Also, Alexander, ich wünsche dir alles, alles Gute und spätestens am 12. Juli sehen wir uns dann beim Stefan Ross draußen oder davor schon. Wir fahren ja schon Freitag oder Samstag außen und wünsche dir ganz, ganz viel Erfolg auch mit der neuen Single und dass alles Auge hat, was du dir vorstellst.
0: Ja, Werner, danke dir und bei der Gelegenheit nochmal alles Gute nachträglich zum Geburtstag, den du gestern gefeiert hast. Und ja, und danke fürs nette Gespräch, fürs Interview. Ich hoffe, dass wir uns bald wieder sehen, vielleicht schon beim Openair und spätestens eben in Rust von Stefan. Alles Gute dir auch und liebe Grüße an alle Hörer draußen von Radio 2000 und auf Freude mit dem Sender, weil es ist nicht mehr so oft, dass ein Sender unsere Musik spielt und dass man so Freude damit haben kann. Dankeschön.
1: Danke, Alexander. Gell, du mach's gut und natürlich gibt's noch Musik für dich. Sonne im Gesicht. Servus, pfiat dich.
0: Pfiat dich, danke.

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1: Ja, tolles Gespräch mit Alexander Rier und wir kommen jetzt zu unserem Hit der Stunde von Bruno Ferrara. 1000 Nächte, so nennt sich seine aktuelle Single.

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1: Raus aus dem Alltag, rauf auf die Alm. Die Dura-Alm in Rheinendaufers erwartet euch auf 2100 Metern mit herrlicher Aussicht, frischer Bergluft und hausgemachten Spezialitäten von Tobias. Erreichbar vom Parkplatz Knutten über den Weg Nummer 1 oder über den Höhenweg ab Kirche Rhein. Ein besonderes Wanderziel, die Weiße Wand auf 2500 Metern, die Dura-Alm geöffnet bis Allerheiligen, der Berg, der ruft. Das Tierheim Oberfindl hat uns mitgeteilt, dass derzeit viele Katzen auf eine zweite Chance warten. Wenn Sie ein gutes Zuhause bieten können, dann melden Sie sich bei uns oder kommen Sie vorbei. Bitte helfen Sie uns. Danke. Wer noch nach einem Geheimtipp für seine Sommerwanderung sucht, der ist bei der Berdinger Alm in Derenten genau richtig. Hier bekommt man noch traditionelle Südtiroler Küche, selbstgemachte Kuchen und auch Säfte. Die urige Hütte mit sagenhaften Ausblick erreichen Sie über den Wanderweg in circa einer Stunde. Besuchen Sie die Berdinger Alm in Derenten und lassen Sie die Seele baumeln. Ein einheimischer Mann sucht im Großraum Bruneck die Möglichkeit, in einem Wald aufzuräumen, um Schabe machen zu können. Telefone 348 113 19 55.
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Thomas Anders und Florian Silbereisen um 9:42 Uhr hier auf Radio 2000 im Muntermacher. Und wir kommen zu Monika aus Pfitsch. Sie hat uns angerufen. Sie grüßt alle Hörer von Radio 2000 und auch unser Team, da ganz speziell die Tanja, die Silvia, den Andreas, die Natascha, den Lukas. Und auch ich darf mich ganz, ganz herzlich bedanken für die lieben Grüße.

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1: Treuer. Herzlich willkommen zu einer neuen Ausgabe Ihres DJ Music Club an diesem Samstagnachmittag ab 15 Uhr. Alle Wege für
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3: Ja, da freuen wir uns schon sehr drauf, also es lohnt sich auch einzuschalten. Wir schauen auf die Uhr, es ist 10:04. An dieser Stelle darf ich mich verabschieden. Ich wünsche allen noch ein schönes Wochenende. Machen Sie es gut und bis bald. Ihr Werner.

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2: Minister Calderoli zur Autonomiereform. Dialog zur Verabschiedung der Durchführungsbestimmungen fortsetzen. Umweltschutzgruppen, gesunden Wald nicht für künstliche Speicherbecken opfern. Das Wetter heute. Wolken, Sonne und Regenschauer am Nachmittag. Im Studio David Galmetzer. Einen schönen guten Morgen. Unter dem Titel Autonomie als Instrument verantwortungsvoller Selbstverwaltung haben sich gestern in Bozen der Minister für Regionalangelegenheiten Roberto Calderoli und die Landeshauptleute Arno Kompatscher sowie Maurizio Fugatti zu einem Austausch über die jüngst verabschiedete Reform des Autonomiestatuts getroffen. Im Mittelpunkt standen die politische Einordnung der Reform sowie die gemeinsame Verantwortung für deren Umsetzung und Weiterentwicklung. Calderoli sagte, es seien die Autonomiestandards wiederhergestellt, die Begrenzung durch die Grundsätze der großen wirtschaftlich-sozialen Reformen aufgehoben, die ausschließliche Gesetzgebungskompetenz der beiden Provinzen festgelegt und die Rolle der paritätischen Kommissionen neu definiert worden. Dieser Dialog müsse nun zur Verabschiedung der Durchführungsbestimmungen fortgesetzt werden. Der ehrenamtliche Verein Unser Wald macht gemeinsam mit der Umweltgruppe Kaltern, der AVS-Sektion Kaltern, dem lokalen Heimatpflegeverein, Climate Action Südtirol und Mountain Wilderness auf die Bedeutung von Wäldern als Wasserspeicher aufmerksam. Gerade angesichts der zunehmenden Trockenheit wäre es unverantwortlich, gesunden Wald für künstliche Speicherbecken zu opfern. Ein solcher Eingriff verschärft das Problem, statt es zu lösen, schreiben die Umweltschutzgruppen, der Wald sei der stärkste Verbündete im Kampf gegen Wasserknappheit und Klimahitze. Wer den Wald schützt, schützt das Wasser. Mit der gestrigen Eröffnung von Eppan Produktiv hat sich die Eishalle in St. Michael in einen Treffpunkt der regionalen Wirtschaft verwandelt. 3 Tage lang präsentieren 51 Ausstellerinnen und Aussteller aus Eppan, Kaltern und darüber hinaus ihre Leistungen, Innovationen und Ideen. Für Bürgermeister Lorenz Ebner macht Eppan Produktiv sichtbar, was die Gemeinde auszeichnet. Engagierte Menschen, starke Betriebe und viel Innovationskraft. In dieselbe Kerbe schlägt Landesrat Luis Weicher. Solche Veranstaltungen zeigen eindrucksvoll die Leistungsfähigkeit der heimischen Betriebe. Weitere Informationen gibt es unter lvh.it/eppan. Der de facto Botschafter der USA in Taipei, Raymond Green, hat Taiwan zu verstärkten Rüstungsanstrengungen aufgerufen. Auf einem Forum sagt er heute, die Inselrepublik müsse Lehren aus den Kriegen in der Ukraine und im Nahen Osten ziehen. Nur so könne das militärische Gleichgewicht mit China gewahrt werden. Es sei von entscheidender Bedeutung, dass Taiwan nicht nur mehr für seine eigene Verteidigung ausgibt, sondern auch intelligenter. Und bemannte Systeme seien der beste Weg, um sofortige Abschreckung zu erzielen, sagte Green. Drohnen ändern den Charakter der Kriegsführung und bieten Taiwan enorme Möglichkeiten. Und die Weltgesundheitsorganisation will in den kommenden 6 Monaten 518 Millionen Dollar in den Kampf gegen Ebola investieren. Die Seuche verbreitet sich schnell und man hinke bei der Eindämmung immer noch hinterher, teilte WHO-Chef Tedros Adhanom Ghebreyesus mit. Hilfsorganisationen bezeichnen die Eindämmung des Ebola-Ausbruchs in der Demokratischen Republik Kongo als Wettkampf gegen die Zeit. Der WHO-Plan soll von Juni bis November in Zusammenarbeit mit den afrikanischen Zentren für Krankheitskontrolle und Prävention umgesetzt werden.
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2: Das Wetter am heutigen Samstag. Es ist zunächst wechselnd bis stark bewölkt. Im Laufe des Tages ziehen ein paar Regenschauer durch. Zum Abend hin stabilisiert sich das Wetter wieder. Maximal werden 21 Grad im Wipptal und bis zu 26 Grad im Unterland erreicht. Die Wettervorschau. Am Sonntagvormittag scheint häufig die Sonne. Am Nachmittag bilden sich ein paar gewitterige Regenschauer. Auch am Montag gibt es freundliches Wetter mit ein paar Gewittern am Nachmittag. Mehr Wolken bringt der Dienstag. In der zweiten Tageshälfte treten gewitterige Regenschauer häufiger auf. Am Mittwoch geben die Wolken den Ton an und es stellt sich unbeständiges Wetter mit Regenschauern ein.
0: Das schöne Wetter lässt den Wald wachsen und sprießen. Wussten Sie, dass in Südtirols Wälder über 1000 verschiedene Pflanzen ein Zuhause finden?
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4: Guten
3: Tag. Aus der Landesverkehrsmeldezentrale begrüßt Sie Barbara Widot. Auf der Brenner Autobahn in Richtung Norden zwischen Klausen und Sterzing Kolonnenverkehr und Stau wegen starken Verkehrs. Wegen der Veranstaltung La Ronda Bike Day sind bis 16 Uhr das Grödner, Sella und Pordojoch sowie der Campo Longo Pass gesperrt. Gute Fahrt!
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Genau so wünscht man sich das. Dotto Vavene, alles bestens. Ich hoffe, mit diesen Gedanken sind Sie heute gestartet in das frische Wochenende. Einmal Samstag, bitteschön. Wir haben es 8:08 und nach dem Muntermacher und dem Aufwecken und Stehen mit Kollege Werner darf ich Sie durch die nächsten 2 Stunden begleiten. Am Mikrofon der Roland.

0: Ja, Sie kommen aus Südtirol und wir bleiben auch in unserem Landl. Sie wissen, wettermäßig lässt das Wetter ja derzeit zu wünschen übrig. Und der April, der macht, was er will. Das kennen Sie mit Sicherheit. Aber ich meine, auch der Monat Juni ist damit dabei. Höllenhitze und im nächsten Moment Schnee oben auf dem Berg und wir hier unten im Tale, wir haben Gänsehaut. Und da fragt man sich, was ist da los? Ja, sagen die Wetterexperten, wenn man das wüsste. Und wenn moderne Wettermodelle an ihre Grenzen stoßen, da greifen viele Menschen gerne auf alte Wetterweisheiten zurück. Besonders bekannt ist der sogenannte 100-jährige Kalender, der seit Jahrhunderten, der Name verrät es ja, angeblich Vorhersagen für ganze Monate und Jahrzehnte liefert. Und dieser Kalender freut sich auch hier in Südtirol nach wie vor großer Beliebtheit. Seinen Ursprung hat der 100-jährige Kalender im 17. Jahrhundert. Ein Mönch namens Mauritius Knauer beobachtete über mehrere Jahre hinweg das Wetter und notierte seine Erkenntnisse und daraus entstand dann die Theorie, dass sich Wetterabläufe in bestimmten Zyklen wiederholen würden. Für den Juni sagte der 100-jährige Kalender übrigens einen wechselhaften Verlauf voraus. Nach einer zunächst freundlichen und warmen Phase sollen sich immer wieder Schauer und Gewitter entwickeln. Bingo! Vor allem in der zweiten Juniwoche wird mit häufigen Niederschlägen gerechnet, bevor sich gegen Monatsmitte sonnigere Abschnitte durchsetzen könnten. Erst gegen Ende Juni soll sich das Wetter dann zunehmend beruhigen und sommerlicher werden. Also bislang, muss man sagen, stimmt alles haargenau. Freilich, Meteorologen betrachten solche Langfristprognosen mit Skepsis. Dennoch fällt auf, dass die Vorhersagen des 100-jährigen Kalenders für die nächsten Tage durchaus zu den aktuellen Wettertrends passen. Tatsächlich erwarten Wetterdienste für Mitteleuropa ebenfalls eine Mischung aus Sonne, Wolken, Schauern und einzelnen Gewittern. Ob der 100-jährige Kalender auch diesmal richtig liegt, das bleibt abzuwarten. Sicher ist jedoch, seine Wetterprognosen, die faszinieren die Menschen noch immer. Selbst mehr als 300 Jahre nach ihrer Entstehung.
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0: So, das ist ein bisschen was zum Wetter. Und jetzt haben wir uns Musik verdient. Am Start Andrea Berg.

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der Mann, der kann Musik, Uli Bastian, bei uns im Vormittagsprogramm. Wir haben sie 10:08 und kommen pünktlich zum Hit der Stunde. Und da gibt's Maite Kelly und den Kuss in Paris.

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1: Ferrari hat die freien Trainings vor dem Formel-1-Grand-Prix von Monte Carlo dominiert. Lewis Hamilton erzielte im zweiten Training die Bestzeit und verwies seinen Teamkollegen Charles Leclerc auf Rang 2. Zuvor hatte Leclerc die erste Einheit gewonnen. Damit geht Ferrari als Favorit in das Rennwochenende. Hinter dem Ferrari-Duo belegte Max Verstappen den dritten Platz. Die Mercedes-Piloten George Russell und WM-Leader Kimi Antonelli folgten dahinter. Im WM-Klassement führt Antonelli vor dem Rennen am Sonntag mit 43 Punkten Vorsprung vor seinem Rivalen Russell. Die Formel 1 wird bis 2037 weitere Rennen in der Glücksspielmetropole Las Vegas austragen. Der Vertrag für Rennen im US-Bundesstaat Nevada wurde um 10 Jahre verlängert, wie Formel 1-Präsident Stefano Domenicali mitteilte. Allein die drei Rennen seit der Rückkehr nach Las Vegas sollen der Region einen wirtschaftlichen Umsatz von 3,2 Milliarden US-Dollar beschert haben. Das diesjährige Rennen findet am 21. November statt. Der deutsche Tennisprofi Alexander Zverev hat sich seinem ersten Titel bei einem Grand-Slam-Turnier bis auf einen Schritt angenähert. Der als Nummer 2 gesetzte Deutsche setzte sich am Freitag im Semifinale der French Open in Paris gegen den Tschechen Jakub Menzik in 4 Sätzen durch. In seinem zweiten Endspiel in Paris und seinem vierten bei einem Major-Turnier insgesamt trifft der 29-Jährige nun auf Flavio Cavoli. Dessen italienischer Landsmann Matteo Arnaldi zog seinen Antritt zum Halbfinale krankheitsbedingt zurück. Das Finale steigt am morgigen Sonntag. Die Südtiroler Handballgemeinschaft trauert um Raphael Rottensteiner, der im Alter von 22 Jahren nach schwerer Krankheit verstorben ist. Der Torhüter war seit seiner Jugend Teil des SSV Bozen und schaffte durch großen Einsatz den Sprung in die erste Mannschaft. Der Verein würdigte ihn als geschätzten Teamkollegen und sprach seiner Familie sowie seinen Angehörigen sein tiefstes Mitgefühl aus. Thomas Bordeller trägt auch in der kommenden Saison das Trikot des HC Pustertal. Der Stürmer hatte im letztjährig unterzeichneten Zweijahresvertrag eine Ausstiegsklausel verankert. Dies ist nun ausgelaufen, weshalb die Wölfe auch 2026-27 wieder auf ihren einheimischen Topscorer zählen können. Und die Vital Broncos haben den US-amerikanischen Stürmer Carter Runcliffe verpflichtet. Der 26er spielte zunächst mehrere Jahre in der USHL für Fargo Force. Seine Punkteausbeute wuchs dabei von Saison zu Saison. 2020 wechselte Runcliffe an die Niagara University. Auch dort entwickelte er sich sportlich weiter und machte sich insbesondere als torgefährlicher Angreifer einen Namen. 2025 zog es den US-Boy dann erstmals nach Europa, und zwar nach Norwegen.
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lassen wir es damit. Single der Hansi hinter sich und sein Rendezvous der Liebe und weiß er schön, bleiben wir musikalisch in Österreich. Vom Hansi zu den Baldauern. 10:43 Uhr.

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2: Da, wo aus Korn Brot wurde. Ein leises Rauschen, ein plätschernder Bach und mittendrin kleine alte Gebäude aus Holz und Stein. Wer zu den Getreidemühlen von der Buchfels kommt, der merkt schnell, hier war mal richtig was los. Heute wirkt freilich alles ruhig, fast vergessen. Aber früher war das ein Ort voller Leben. Oberhalb von St. Ulrich in Gröden, in einer kleinen Schlucht, da stehen diese Mühlen schon seit dem 18. und 19. Jahrhundert. Damals haben die Dorfbewohner sie gebaut, um ihr eigenes Getreide zu mahlen, denn Brot war überlebenswichtig. Ja, und bevor es Mehl im Supermarkt gab, da konnte man das nicht irgendwo kaufen, sondern man musste sich das selber mahlen, in der heutigen Zeit für die coole Generation unvorstellbar. Das Korn, das wurde damals geerntet, getragen, hierher gebracht und dann mahlten die Mühlen angetrieben vom Wasser des Baches. Das rhythmische Klappern der Mühlräder, das Mahlen der Steine, Gespräche zwischen den Leuten und der Duft von frischem Mehl in der Luft. Diese Mühlen, die waren mehr als nur Maschinen. Sie waren Treffpunkt, Arbeitsplatz und ein Stück Gemeinschaft. Aber so wie immer, mit der Zeit änderte sich das Leben. In den 1970er Jahren wurde der Mahlbetrieb eingestellt. Moderne Technik machte die alten Mühlen überflüssig. Viele verfielen und wurden still. Aber, und zum Glück ganz verschwunden, sind sie nicht. Einige wurden restauriert und sogar wieder funktionsfähig gemacht. Und heute kann man bei Führungen sehen, wie früher auch gearbeitet wurde und ein Gefühl dafür bekommen, wie viel Mühe hinter einem einfachen Stück Brot steckte. Die Getreidemühlen von der Buchfels, die erzählen keine großen Geschichten von Kriegen oder Königen, sondern von etwas viel Alltäglicherem und Wichtigerem. Vom Leben, von der harten Arbeit und von der einfachen Wahrheit. Bevor man genießen kann, muss man zuerst etwas dafür tun. Ja, eine Botschaft, die heute leider verloren gegangen ist.
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2: Wanderrouten, Verhalten und Lebensräume erforschen, Halsbandsender von Wölfen liefern wichtige Daten. EU-Migrationskommissar Brunner für Abbau der Grenzkontrollen. Das Wetter heute, wechselhaft mit einzelnen Regenschauern. Im Studio David Gallmetzer. Einen schönen Vormittag. Im Rahmen eines Forschungsprojektes zur Beobachtung von Wölfen haben Wissenschaftler in den Belloneser Dolomiten drei Tiere mit GPS-Halsbändern ausgestattet. Einer der besonderten Wölfe hielt sich zeitweise auch in Südtirol auf, unter anderem bei Innichen und Lappach, bevor er ins Zillertal weiterwanderte. Die gewonnenen Daten sollen helfen, das Verhalten und die Ausbreitung der Wölfe besser zu verstehen. Zudem wird derzeit ein weiterer vom Südtiroler Wildtiermanagement besonderter Wolf im Land überwacht. Ende Mai wurde ein junger Wolf im Garda mit einem GPS-Halsbandsender versehen, um seine Raumnutzung und sein Verhalten systematisch zu dokumentieren. Die gewonnenen Bewegungsdaten werden bei Bedarf auch mit den angrenzenden Regionen und Ländern ausgetauscht. Das Land Südtirol fördert die Steigerung der Energieeffizienz von Gebäuden und den Ausbau der erneuerbaren Energiequellen auch im Jahr 2026. Nicht immer ist es jedoch einfach, bei Neubau oder Sanierung den Überblick über die Fördermöglichkeiten zu behalten. Aus diesem Grund wurden die Beratungsnachmittage der Agentur für Energie Südtirol ins Leben gerufen. Rund 80 Beratungen im Monat werden derzeit im Schnitt durchgeführt. Etwa zwei Drittel davon entfallen auf Technikerinnen und Techniker. In rund einem Drittel der Fälle informieren sich private Bauherren und Frauen. Insgesamt erfolgt der Großteil der Beratungen mittlerweile online, telefonisch oder per E-Mail. Der ehrenamtliche Verein Unser Wald macht gemeinsam mit der Umweltgruppe Kaltern, der AVS-Sektion Kaltern, dem lokalen Heimatpflegeverein Climate Action Südtirol und Mountain Wilderness auf die Bedeutung von Wäldern als Wasserspeicher aufmerksam. Gerade angesichts der zunehmenden Trockenheit wäre es unverantwortlich, gesunden Wald für künstliche Speicherbecken zu opfern. Ein solcher Eingriff verschärft das Problem, statt es zu lösen, schreiben die Umweltschutzgruppen. Der Wald sei der stärkste Verbündete im Kampf gegen Wasserknappheit und Klimahitze. Wer den Wald schützt, schützt das Wasser. Kurz vor dem Start der europäischen Asylreform spricht sich EU-Migrationskommissar Magnus Brunner für eine schrittweise Aufhebung der derzeitigen Grenzkontrollen innerhalb der Europäischen Union aus. Als Grund nennt er den deutlichen Rückgang der Asylanträge. Nach Ansicht der EU-Kommission sind die Kontrollen in mehreren Mitgliedstaaten zunehmend nicht mehr notwendig. Im Schengen-Raum gilt grundsätzlich freier Personenverkehr ohne regelmäßige Grenzkontrollen. Dennoch haben einige Länder vorübergehend Kontrollen eingeführt. Am letzten Tag des Internationalen Wirtschaftsforums in St. Petersburg haben die ukrainischen Streitkräfte die Millionenstadt erneut unter Beschuss genommen. Schon am ersten Tag des Wirtschaftsforums am Mittwoch bildeten sich nach dem Angriff auf eine Ölraffinerie schwarze Rauchwolken am blauen Himmel. Die ukrainischen Drohnenattacken gegen die russische Ölindustrie und militärische Ziele waren mehrfach Thema bei dem Wirtschaftsforum. Auf dem für die internationalen Gäste des Forums wichtigen Flughafen Pulkovo gab es am frühen Morgen zeitweilig keine Starts und Landungen. Und Ferrari-Teamchef Frédéric Vasseur muss den Tag der Qualifikation für das Monaco-Rennen in einer Klinik verbringen. Der 58-Jährige wird nach einigen Tests weiter zur Beobachtung in einer medizinischen Einrichtung bleiben, teilte die Scuderia am Tag vor dem 6. Saisonlauf in Monte Carlo mit. Weitere Details zum Hintergrund der ärztlichen Entscheidung veröffentlichte das Team nicht. Der Franzose Vasseur ist seit Anfang 2023 Teamchef beim erfolgreichsten Rennstall der Formel-1-Geschichte. Für den Grand Prix in den Straßen von Monaco gilt das Ferrari-Duo Charles Leclerc und Lewis Hamilton nach starken Trainingsleistungen als Favorit auf den Sieg.
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2: Das Wetter am heutigen Samstag. Es ist zunächst wechselnd bis stark bewölkt. Im Laufe des Tages ziehen ein paar Regenschauer durch. Zum Abend hin stabilisiert sich das Wetter wieder. Maximal werden 21 Grad im Wipptal und bis zu 26 Grad im Unterland erreicht. Die Wettervorschau. Am Sonntagvormittag scheint häufig die Sonne. Am Nachmittag bilden sich ein paar gewitterige Regenschauer. Auch am Montag gibt es freundliches Wetter mit ein paar Gewittern am Nachmittag. Mehr Wolken bringt der Dienstag. In der zweiten Tageshälfte treten gewitterige Regenschauer häufiger auf. Am Mittwoch geben die Wolken den Ton an und es stellt sich unbeständiges Wetter mit Regenschauern ein.
4: Egal ob Sonne oder Regen, in Südtirols Wälder sind heute wieder 5450 Kubikmeter Holz gewachsen. Es wächst wesentlich mehr Holz nach, als daraus entnommen wird.
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6: Aus der Landesverkehrsmeldezentrale begrüßt Sie Manuel Scutellaro. Schönen Vormittag. Auf der Bredda-Autobahn in Richtung Norden zwischen Klausen und Sterzing gibt es Kolonnenverkehr und Stau wegen Überlastung. Auch auf den anderen Hauptstraßen Südtirols herrscht lebhafter Reiseverkehr. Rechnen Sie mit Kolonnenbildungen, vor allem auf der Finchgauer Staatsstraße in Richtung Reschen, bei den Ortsdurchfahrten zwischen Forst und Rabland sowie bei Kastelbell. Und wegen der Veranstaltung Sellerunder Bike Day bleiben bis 16 Uhr das Grünerjoch, Sellerjoch, das Podojoch sowie der Campo Longo Pass gesperrt. Soweit die Meldungen. Gute Fahrt.
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Ja, gute Laune-Lied von Jess Gitti, das pure Leben. Und man stelle sich vor, das singt die immer noch auf der Bühne mit über 80 Jahren. Und ja, die beweist, frohe Natur bleibt frohe Natur. Schön so.

0: Adriano Schlager, Daniel Lasch bei uns im Vormittagsprogramm und wir kommen zu süßen Früchtchen. Also bietet sich derzeit an, Erdbeeren. Und das jeden Tag? Eine gute Idee? Ja, unbedingt. Das kann richtig gut tun. Gerade jetzt in der Erdbeerzeit, da greifen viele gerne zu den roten Früchten und ich habe mich informiert, das ist keine schlechte Idee, denn Erdbeeren, die haben wenig Kalorien, bestehen zu einem großen Teil aus Wasser und liefern viele wertvolle Nährstoffe. Schon 150 bis 200 Gramm können den täglichen Vitamin-C-Bedarf eines Erwachsenen decken. Außerdem enthalten Erdbeeren Folsäure, Vitamin K, Zink und sogenannte Polyphenole, die den Körper schützen können. Also wer täglich Erdbeeren isst, der versorgt den Körper mit Flüssigkeit und Vitaminen. Und der beste Tipp des Tages, einen besseren kriegen Sie heute nicht mehr, ist Erdbeeren genießen. Aber natürlich nur dann, wenn Saison ist, so wie jetzt. Regionale Erdbeeren, möglichst in Bio-Qualität oder direkt vom Feld, die schmecken besser, haben kürzere Wege hinter sich und sind immer die bessere Wahl. Und ja, wer auch später noch etwas vom Sommer haben möchte, kann Erdbeeren natürlich einfrieren oder später gute Marmelade draus machen.
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0: So, das ist der Tipp zu den süßen Früchtchen. Erdbeeren. Wir wachsen ja überall hier in Südtirol. Jetzt dürfen wir genießen.

0: schwer zu erklären und ich finde eine richtig, richtig gute Nummer, das darf ich schon verraten. Der wird nächste Woche mit dabei sein in der aktuellen Ausgabe der Top 3 nach 3. Aber das, wie gesagt, am nächsten Samstag, denn heute ist Josef dran.
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0: Ja, so schaut's denn aus und lassen wir uns auf keinen Fall entgehen. Das Josef und der Hinweis für heute Nachmittag bzw. morgen Vormittag. Und zurück in der Gegenwart. Wir haben es 2 Minuten vor 11:30 Uhr und hier die Flippers.

Schlager von Uwe Busse, Gloria, und heute für mich zumindest so ein bisschen was nach Wochenende, nach Hymne, nach Feiern, nach guter Laune und genau das, was es auch braucht, gell? An diesem Samstag, ja, heute bereits der 6. Juni und die nächste Künstlerin steht bereits in den Startlöchern. Für sie, die Gabi Albrecht, und auch damit ein schönes Wochenende.

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ist ein bisschen mehr an Melodie, das ist das Motto auch für dieses Wochenende. Und jetzt im Schlussteil des Vormittagsprogrammes darf es ein bisschen ruhiger, ein bisschen gemütlicher werden mit Dom Astor, anschließend Ilka Wolf und der Hinweis für später, Sie wissen, ab 15 Uhr Kollege Josef mit tollen Gästen, viel Musik und dazu wünsche ich eine gute Unterhaltung und natürlich im Namen des Teams ein schönes, ein erholsames Wochenende. So, und vielleicht geht sich auch der ein oder andere Sonnenstrahl aus. Da freuen wir uns drüber. Bis Montag.

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2: Umfahrungsstraße Kastelbelgalsaun wird feierlich eröffnet. Autonomiereform besonderen Anforderungen eines Gebiets gerecht werden. Das Wetter heute, wechselhaft mit einzelnen Regenschauern. Im Studio David Galmetzer. Einen schönen Tag. In Kastelbelgalsaun wird heute Nachmittag, 7 Jahre nach Baubeginn, die Umfahrungsstraße feierlich eröffnet. Sie hat eine Gesamtlänge von knapp 3,5 Kilometern. Das Westportal befindet sich kurz vor Schloss Kastelbell. Im Osten mündet die Umfahrung im Gewerbegebiet Galsaun wieder in die Finchger Staatsstraße. Die Fertigstellung verzögerte sich aufgrund finanzieller Schwierigkeiten der ersten Baufirma. Bis zum Schluss kostete das Projekt 96 Millionen Euro. Die Eröffnungsfeier findet um 14.30 Uhr mit Mobilitätslandesrat Daniel Alfreider und Bürgermeister Gustav Erich der Beiner statt. Im Anschluss kann der Tunnel besichtigt werden. Ab 21 Uhr laden die Vereine von Kastelbell-Schaas zu einer Tunnelfete mit Speis, Trank und Musik ein. Autonomie bedeutet, Dinge selbst regeln zu können, damit sie den besonderen Anforderungen eines Gebiets gerecht werden. Das hat Landeshauptmann Arno Kompatscher nach einem Austausch mit seinem Trentiner Amtskollegen Maurizio Fugatti und Regionenminister Roberto Calderoli in Bozen betont und damit die Bedeutung der jüngst erfolgten Autonomiereform unterstrichen. Kompatscher erinnerte daran, dass Südtirol seine Autonomie seit 1972 verantwortungsvoll genutzt habe. Die Autonomie sei zu einer Erfolgsgeschichte geworden, weil die übertragenen Zuständigkeiten stets mit Augenmaß und Verantwortung ausgeübt wurden. Am 8. Juni wird das Verfassungsgesetz zur Änderung des Sonderstatuts der Region Trentino-Südtirol im Amtsblatt der Republik veröffentlicht. Am 23. Juni tritt es in Kraft. Im Rahmen eines Forschungsprojektes zur Beobachtung von Wölfen haben Wissenschaftler in den Belluneser Dolomiten 3 Tiere mit GPS-Halsbändern ausgestattet. Einer der besenderten Wölfe hielt sich zeitweise auch in Südtirol auf, unter anderem bei Innich und Lappach, bevor er ins Zillertal weiterwanderte. Die gewonnenen Daten sollen helfen, das Verhalten und die Ausbreitung der Wölfe besser zu verstehen. Zudem wird derzeit ein weiterer vom Südtiroler Wildtiermanagement besenderter Wolf im Land überwacht. Ende Mai wurde ein junger Wolf im Gardertal mit einem GPS-Halsbandsender versehen, um seine Raumnutzung und sein Verhalten systematisch zu dokumentieren. Die gewonnenen Bewegungsdaten werden bei Bedarf auch mit den angrenzenden Regionen und Ländern ausgetauscht. Im Berufungsverfahren ist Benedikt Dibolekwo erneut wegen versuchten Mordes schuldig gesprochen worden. Das Oberlandesgericht bestätigte damit das Urteil der ersten Instanz, reduzierte jedoch das Strafmaß von 9 Jahren auf 8,5 Jahre Haft. Der Fall geht auf den 13. Februar 2024 zurück. Damals wurde die 61-jährige Waltraud Kranebitter auch im Keller ihres Hauses in Bozen mit einem Messer angegriffen und schwer verletzt. Als Täter gilt ihr ehemaliger Schwiegersohn Ibolekwo. Der aus Nigeria stammende Angeklagte hat die Vorwürfe stets zurückgewiesen. Kurz vor dem Start der europäischen Asylreform spricht sich EU-Migrationskommissar Magnus Brunner für eine schrittweise Aufhebung der derzeitigen Grenzkontrollen innerhalb der Europäischen Union aus. Als Grund nennt er den deutlichen Rückgang der Asylanträge. Nach Ansicht der EU-Kommission sind die Kontrollen in mehreren Mitgliedstaaten zunehmend nicht mehr notwendig. Im Schengen-Raum gilt grundsätzlich freier Personenverkehr ohne regelmäßige Grenzkontrollen. Dennoch haben einige Länder vorübergehend Kontrollen eingeführt.
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2: Der polnischen Qualifikantin Maja Chwalinska fehlt in Paris noch ein Schritt zur Vollendung der ganz großen Sensation. Nach ihrem Erfolgslauf von 9 Siegen trifft die 24-Jährige heute im Finale der French Open auf die Russin Mira Andrejewa. Für die 19-Jährige ist es ebenfalls das erste Endspiel bei einem Grand Slam-Tennisturnier. Die Weltranglisten-Achte gilt im ersten Aufeinandertreffen mit der Nummer 114 aus Polen als Favoritin. Das Match beginnt um 15 Uhr.
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2: Das Wetter am heutigen Samstag. Es ist zunächst wechselnd bis stark bewölkt. Im Laufe des Tages ziehen ein paar Regenschauer durch. Zum Abend hin stabilisiert sich das Wetter wieder. Maximal werden 21 Grad im Wipptal und bis zu 26 Grad im Unterland erreicht. Die Wettervorschau. Am Sonntagvormittag scheint häufig die Sonne. Am Nachmittag bilden sich ein paar gewitterige Regenschauer. Auch am Montag gibt es freundliches Wetter mit ein paar Gewittern am Nachmittag. Mehr Wolken bringt der Dienstag. In der zweiten Tageshälfte treten gewitterige Regenschauer häufiger auf. Am Mittwoch geben die Wolken den Ton an und es stellt sich unbeständiges Wetter mit Regenschauern ein.
1: Egal ob Sonne oder Regen, in Südtirols Wälder sind heute wieder 5450 Kubikmeter Holz gewachsen. Es wächst wesentlich mehr Holz nach, als daraus entnommen wird.
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4: Aus der Landesverkehrsmeldezentrale begrüßt Sie Barbara Widot. Auf der Brenner Autobahn in Richtung Süden zwischen Bozen Nord und Bozen Süd 4 Kilometer Stau nach einem Unfall. Und in Richtung Norden zwischen Trient Süd und Neumarkt sowie zwischen Klausen und Sterzing Kolonnenverkehr.
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1: Mit David Gallmetzer einen schönen Tag. In Kassel-Belgartshausen wird heute Nachmittag, 7 Jahre nach Baubeginn, die Umfahrungsstraße feierlich eröffnet. Sie hat eine Gesamtlänge von knapp 3,5 Kilometern. Das Westportal befindet sich kurz vor Schloss Kassel-Bell. Im Osten mündet die Umfahrung im Gewerbegebiet Galsaun wieder in die Finchger Staatsstraße. Die Fertigstellung verzögerte sich aufgrund finanzieller Schwierigkeiten der ersten Baufirma. Bis zum Schluss kostete das Projekt 96 Millionen Euro. Im Rahmen eines Forschungsprojektes zur Beobachtung von Wölfen haben Wissenschaftler in den Belloneser Dolomiten 3 Tiere mit GPS-Halsbändern ausgestattet. Einer der besonderten Wölfe hielt sich zeitweise auch in Südtirol auf, unter anderem bei Innichen und Lappach, bevor er ins Zillertal weiterwanderte. Die gewonnenen Daten sollen helfen, das Verhalten und die Ausbreitung der Wölfe besser zu verstehen. Der polnischen Qualifikantin Maja Kowalinska fehlt in Paris noch ein Schritt zur Vollendung der ganz großen Sensation. Nach ihrem Erfolgslauf von 90 trifft die 24-Jährige heute im Finale der French Open auf die Russin Mira Andrejewa. Für die 19-Jährige ist es ebenfalls das erste Endspiel.

0: Beispiel bei einem Grand Slam Tennisturnier. Mehr dazu in unseren Nachrichten zur folgenden Stunde. Wetter in Südtirol. Es ist zunächst wechselnd bewölkt. Im Laufe des Tages ziehen immer wieder ein paar Regenschauer durch. Zum Abend hin bessert sich das Wetter wieder. Maximal werden 21 Grad im Wipptal und bis zu 26 Grad im Unterland erreicht.
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2: Umfahrungsstraße Kastelbelgalsaun wird feierlich eröffnet. Autonomiereform, besonderen Anforderungen eines Gebiets gerecht werden. Das Wetter heute, wechselhaft mit einzelnen Regenschauern. Im Studio David Galmetzer. Einen schönen Tag. In Kastelbelgalsaun wird heute Nachmittag, 7 Jahre nach Baubeginn, die Umfahrungsstraße feierlich eröffnet. Sie hat eine Gesamtlänge von knapp 3,5 Kilometern. Das Westportal befindet sich kurz vor Schloss Kastelbell. Im Osten mündet die Umfahrung im Gewerbegebiet Galsaun wieder in die Finchger Staatsstraße. Die Fertigstellung verzögerte sich aufgrund finanzieller Schwierigkeiten der ersten Baufirma. Bis zum Schluss kostete das Projekt 96 Millionen Euro. Die Eröffnungsfeier findet um 14.30 Uhr mit Mobilitätslandesrat Daniel Alfreider und Bürgermeister Gustav Erich Dabeiner statt. Im Anschluss kann der Tunnel besichtigt werden. Ab 21 Uhr laden die Vereine von Kastelbell-Schaas zu einer Tunnelfete mit Speis, Trank und Musik ein. Auf dem Gerichtsplatz in Bozen dreht sich heute Nachmittag von 15 bis 18 Uhr alles um Freundlichkeit und Sicherheit im Straßenverkehr. Ziel der Veranstaltung ist es, Kinder, Jugendliche und Erwachsene für die Themen Verkehrssicherheit, Prävention sowie für ein von gegenseitigem Respekt und verantwortungsvollem Zusammenleben geprägtes Verhalten zu sensibilisieren. Der Nachmittag bietet Familien und allen Interessierten die Möglichkeit, jene Organisationen kennenzulernen, die tagtäglich im Dienste der Sicherheit, Hilfeleistung und Prävention auf dem Stadtgebiet tätig sind. An der Veranstaltung beteiligen sich die Stadtpolizei, die Verkehrspolizei, die Carabinieri, das Weiße Kreuz sowie der Verein Davide Sempre Con Noi. Autonomie bedeutet, Dinge selbst regeln zu können, damit sie den besonderen Anforderungen eines Gebiets gerecht werden. Das hat Landeshauptmann Arno Kompatscher nach einem Austausch mit seinem Trentiner Amtskollegen Maurizio Fugatti und Regionenminister Roberto Calderoli in Bozen betont und damit die Bedeutung der jüngst erfolgten Autonomiereform unterstrichen. Kompatscher erinnerte daran, dass Südtirol seine Autonomie seit 1972 verantwortungsvoll genutzt habe. Die Autonomie sei zu einer Erfolgsgeschichte geworden, weil die übertragenen Zuständigkeiten stets mit Augenmaß und Verantwortung ausgeübt wurden. Am 8. Juni wird das Verfassungsgesetz zur Änderung des Sonderstatuts der Region Trentino-Südtirol im Amtsblatt der Republik veröffentlicht. Am 23. Juni tritt es in Kraft. Im Rahmen eines Forschungsprojektes zur Beobachtung von Wölfen haben Wissenschaftler in den Bellunesa Dolomiten 3 Tiere mit GPS-Halsbändern ausgestattet. Einer der besonderten Wölfe hielt sich zeitweise auch in Südtirol auf, unter anderem bei Innich und Lappach, bevor er ins Zillertal weiterwanderte. Die gewonnenen Daten sollen helfen, das Verhalten und die Ausbreitung der Wölfe besser zu verstehen. Zudem wird derzeit ein weiterer vom Südtiroler Wildtiermanagement besonderter Wolf im Land überwacht. Die gewonnenen Bewegungsdaten werden bei Bedarf auch mit den angrenzenden Regionen und Ländern ausgetauscht. Im Berufungsverfahren ist Benedikt Dibolekwu erneut wegen versuchten Mordes schuldig gesprochen worden. Das Oberlandesgericht bestätigte damit das Urteil der ersten Instanz, reduzierte jedoch das Strafmaß von 9 Jahren auf 8,5 Jahre Haft. Der Fall geht auf den 13. Februar 2024 zurück. Damals wurde die 61-jährige Waltraud Kranebitter auch im Keller ihres Hauses in Bozen mit einem Messer angegriffen und schwer verletzt. Als Täter gilt ihr ehemaliger Schwiegersohn Dibolekwu, der aus Nigeria stammende Angeklagte hat die Vorwürfe stets zurückgewiesen. Ab dem morgigen 7. Juni gelten in Italien neue Vorgaben zur Entgelttransparenz. Mit diesem Datum tritt das Umsetzungsdekret zur EU-Richtlinie 2023/970 in Kraft, die europaweit neue Standards für faire Arbeitsbedingungen einführt. Die neuen Vorgaben verfolgen ein klares Ziel. Stellenausschreibungen sollen alle Menschen gleichermaßen ansprechen, unabhängig von Geschlecht, Lebensmodell oder Hintergrund. Gleichzeitig müssen Unternehmen künftig bereits in der Ausschreibung Informationen zum Entgelt bzw. zum Einstiegsgehalt angeben.
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2: Der polnischen Qualifikantin Maja Chwalinska fehlt in Paris noch ein Schritt zur Vollendung der ganz großen Sensation. Nach ihrem Erfolgslauf von 9 Siegen trifft die 24-Jährige heute im Finale der French Open auf die Russin Mira Andrejewa. Für die 19-Jährige ist es ebenfalls das erste Endspiel bei einem Grand Slam-Tennisturnier. Die Weltranglisten-Achte gilt im ersten Aufeinandertreffen mit der Nummer 114 aus Polen als Favoritin. Das Match beginnt um 15 Uhr.
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2: Das Wetter am heutigen Samstag. Es ist zunächst wechselnd bis stark bewölkt. Im Laufe des Tages ziehen ein paar Regenschauer durch. Zum Abend hin stabilisiert sich das Wetter wieder. Maximal werden 21 Grad im Wipptal und bis zu 26 Grad im Unterland erreicht. Die Wettervorschau. Am Sonntagvormittag scheint häufig die Sonne. Am Nachmittag bilden sich ein paar gewitterige Regenschauer. Auch am Montag gibt es freundliches Wetter mit ein paar Gewittern am Nachmittag. Mehr Wolken bringt der Dienstag. In der zweiten Tageshälfte treten gewitterige Regenschauer häufiger auf. Am Mittwoch geben die Wolken den Ton an und es stellt sich unbeständiges Wetter mit Regenschauern ein.
3: Südtirols Wälder leisten täglich einen wichtigen Beitrag für unser Klima. Sie speichern CO2 und produzieren frischen Sauerstoff. Ein einziger Baum kann dabei bis zu 5 Menschen pro Tag mit Sauerstoff versorgen.
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4: Einen schönen guten Abend aus der Landesverkehrsmeldezentrale. Auf der Brenner Autobahn kommt es in Fahrtrichtung Norden abschnittsweise zu Kolonnenverkehr und Stau zwischen Rovereto Süd und Klausen. Auf der Brenner Staatsstraße gibt es in Fahrtrichtung Norden zwischen Bozen Süd und Blumau Stau aufgrund von Verkehrsüberlastung. Auf der Finchgauer Staatsstraße bei Rabland hat sich ein Unfall ereignet. Es gibt bereits lange Staus. Gute Fahrt!

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1: Raus aus dem Alltag, rauf auf die Alm. Die Dura Alm in Rheinendaufers erwartet euch auf 2100 Metern mit herrlicher Aussicht, frischer Bergluft und hausgemachten Spezialitäten von Tobias. Erreichbar vom Parkplatz Knutten über den Weg Nummer 1 oder über den Höhenweg ab Kirche Rhein. Ein besonderes Wanderziel, die Weiße Wand auf 2500 Metern. Die Dura Alm geöffnet bis Allerheiligen. Der Berg, der ruft. Das Tierheim Oberfindl hat uns mitgeteilt, dass derzeit viele Katzen auf eine zweite Chance warten. Wenn Sie ein gutes Zuhause bieten können, dann melden Sie sich bei uns oder kommen Sie vorbei. Bitte helfen Sie uns. Danke. Wer noch nach einem Geheimtipp für seine Sommerwanderung sucht, der ist bei der Berdinger Alm in Derenten genau richtig. Hier bekommt man noch traditionelle Südtiroler Küche, selbstgemachte Kuchen und auch Säfte. Die urige Hütte mit sagenhaften Ausblick erreichen Sie über den Wanderweg in circa einer Stunde. Besuchen Sie die Berdinger Alm in Derenten und lassen Sie die Seele baumeln. Ein einheimischer Mann sucht im Großraum Bruneck die Möglichkeit, in einem Wald aufzuräumen, um Schabe machen zu können. Telefone 348 113 19 55.
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0: Dänemark.
1: Die Gemeinde Rasenantholz gibt bekannt, dass ein öffentlicher Wettbewerb zur Besetzung von einer Stelle als Koch oder Köchin in Voll- oder Teilzeit durchgeführt wird. Die Gesuche, die können bis Freitag, 26. Juni, 12 Uhr eingereicht werden. Das Gesuch zur Ausschreibung, das kann von der Homepage der Gemeinde Rasenantholz heruntergeladen werden. Ein rüstiger angehender Pensionist sucht Teilzeit- oder auch Vollzeitstelle im Raum Eisacktal. Mit langjähriger Erfahrung in der Verwaltung und auch viel Erfahrung in der Kundenbetreuung. Telefon 334 98 26 665.
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1: Josef Breuer. Alle Wege führen ins Zillertal. Das erfahren wir heute von dem Tiroler Volksmusikanten Mario K. Anders, mein Weg. Der führte mich jetzt direkt ins Sendestudio von Radio 2000. Herzlich willkommen zu einer weiteren Ausgabe des TJ Music Club mit viel neuer Musik. Von volkstümlicher Musik, Schlager bis hin zum Country-Tipp, der heute von Ringo Starr übrigens gestellt wird, ist alles vertreten. Also schenken wir diesem Programm doch ein kleines Lächeln. Ich freue mich jedenfalls sehr, wieder Ihr Gastgeber sein zu dürfen.

Manchmal schreibt das Internet die schönsten Geschichten. Über 2 Jahrzehnte nach der ursprünglichen Veröffentlichung erlebt Uwe Bussers Schenk jeden Tag ein Lächeln 2.0 gerade einen zweiten Frühling und generiert bei TikTok über 11 Millionen Streams. Das muss man sich mal vorstellen. Mehr als 35.000 User haben den TikTok-Sound genutzt und somit das Lied zur inoffiziellen Hymne der Plattform gemausert. Eine musikalische Grußkarte für Freunde, für Familie und alle, denen man einen guten Tag wünschen will. Einen alten Titel auf neu macht jetzt auch Nick P. Du und ich war Anfang 2000 schon einmal ein Hit, damals noch mit seiner Band Reflex zusammen. Jetzt meldet er sich mit einer neuen Version zurück und die hört sich so an.

Mariella Milana. Sie ist Komponistin, sie ist Texterin und so hat sie zum Beispiel auch auf der Single Wehrlos von Melanie Payer mitgeschrieben. Aber ihre Leidenschaft, die gehört der Interpretation von Texten. Und so hat sie jetzt eine Single veröffentlicht. Inhaltlich geht es um Aufbruch, um das bewusste Loslassen und die Entscheidung, dem eigenen Leben eine neue Richtung zu geben.

Schmidtchen Schleicher hat uns in die 70er Jahre zurückversetzt, ursprünglich von Nico Haack gesungen. Diese Neuaufnahme zum 50-jährigen Bestand des Songs hat uns sein Sohn Kees Haack geliefert. Er hat es geschafft, den Charme des Liedes zu erhalten und trotzdem einen neuen Anstrich zu verpassen. Aber jetzt zu einem ganz anderen Thema. Dieter Bohlen ist spätestens seit Gründung des Duos Modern Talking weltweit ein Begriff. Es gab aber auch eine Zeit davor, wo er in Bands gesungen hat. Zum Beispiel war er Mitglied der Formation Sundays, aber er hat auch schon Anfang der 80er Jahre selber deutschen Schlager produziert. Ich habe einen Song der Sängerin Tanja Stein entdeckt, 7 Rosen. Da war Dieter Bohlen Komponist, Texter und Produzent. Und warum ich Ihnen gerade dieses Lied spiele, erfahren wir gleich im Anschluss.

Das war jetzt tatsächlich noch eine Vinyl-Single. Das Knistern ist Ihnen ganz bestimmt aufgefallen. 1984 hat Dieter Bohlen diesen Song für die damals blutjunge Tanja Stein komponiert und aufgenommen. Später hat Dieter auch ein Album mit Roy Black produziert und 1991 ein Album mit Peter Alexander. Auf Peters Album Verliebte Jahre findet sich genau diese Melodie nochmals. Wenn du heute schlafen gehst. Da hat sich Dieter aber deutlich mehr Mühe gegeben, einen guten Song zu kreieren, und das ist ihm auch gelungen. Und da wir ja Ende Juni den 100. Geburtstag von einem großartigen Österreicher feiern können, möchte ich Ihnen diese Version heute nicht vorenthalten.

Peter Alexander gehört seit Jahrzehnten zu meinen persönlichen Favorites. Daher nutze ich diese Tage vor seinem 100er, um ein bisschen von seinem Lebenswerk Ihnen vorzustellen. Wenn du heute schlafen gehst, ein Spätwerk und auf dem letzten offiziellen Studioalbum von Peter dem Großen, produziert von Dieter Bohlen. Schöne Musik haben uns aber auch immer wieder die Kasselruther Spatzen geliefert. Norbert Rier hat aber auch immer wieder mit seinen Kindern ein Duett aufgenommen. Eines der schönsten stammt aus dem Jahre 2012 mit Alexander Rier. Das habe ich erst kürzlich selbst live bei einer großen Schlagerveranstaltung in Hessen hören dürfen. Ganz liebe Grüße daher jetzt an die beiden in Kasselruth, an Alexander und Norbert, zwischen dir und mir.

0: Dass sich Vater und Sohn perfekt verstehen, das haben Norbert und Alexander auch in Nidda bewiesen. Wie mir der Norbert übrigens verraten hat, läuft bei Ihnen in Kastelruth immer wieder Radio 2000 und Sie hören auch regelmäßig den DJ Music Club, was mich natürlich persönlich sehr gefreut hat. Neues gibt es jetzt von einem Musikproduzenten, Komponisten, Texter und Sänger aus Niedersachsen und er möchte sein Lied gleich persönlich vorstellen.
1: Ein herzliches Hallo an alle Zuhörer vom TJ Music Club. Hier spricht euer André Busse und ja, es ist passiert. Ich habe einen nagelneuen Song draußen und ich bin verdammt froh und verdammt stolz, ihn jetzt mit euch zu teilen und ihn vorstellen zu dürfen. Es gibt Begegnungen, die bleiben. Gefühle, die lauter sind als Worte und man spürt etwas, bevor man es überhaupt nur wagt auszusprechen. Ich habe es dir doch gesagt, handelt genau davon. Es ist ein Song über Anziehung, über Wahrheit und über das, was längst da war, bevor man es sagt. Ich glaube, so ging es ganz vielen vor mir, so wird es noch ganz vielen nach mir ergehen. Und ich finde, es ist das Schönste überhaupt, über etwas zu singen, was universell und zeitlos ist. Also, ich hoffe, es findet sich der ein oder andere darin wieder und wünsche euch ganz viel Spaß mit Ich hab es dir doch gesagt. 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

Wie mir André Busse erzählt hat, war die Produktion seiner neuen Single eine ganz besondere Herausforderung. Den letzten Schliff hat tatsächlich Stefan Pössnicker hingelegt, der ja selbst erfolgreich mit den Schlagerpiloten unterwegs ist. Aber das Ergebnis, das kann sich hören lassen. Ganz im Sinne seines Liedes »Ich habe es dir doch gesagt«. Schon mit seinem Hit »Dein Herz ist gefährlich« mit Melanie Payer war Stefan derjenige, der das Lied zum Diamant geschliffen hat. Apropos Melanie Payer. Melanie Payer ist an diesem Sonntag in einer großartigen, wunderschönen Fernsehsendung des Bayerischen Fernsehens zu sehen. Musik in den Bergen. Die Dreharbeiten waren rundherum und im Schloss Tratzberg bei Schwarz. Papio wurde umgesetzt, aber auch dieser Song bekam eine filmische Aufwertung.

Also, wenn Sie Lust haben, dann schalten Sie Sonntagabend um 20.15 Uhr das BR-Fernsehen ein und dann können Sie besondere Momente mit Melanie Payer, aber auch mit Mario K. und vielen anderen teilen. Die kleinen erfreulichen Augenblicke des Alltags und viel Lebensfreude transportiert jetzt auch die neue Single von Siegfried Walch, Unter der Sonne.

Die Erinnerungen an Sommerflair am Meer haben mich oft ein ganzes Jahr lang begleitet. Ich finde es einfach schön, wenn man positiv zurückdenken kann. Ich selber war immer ein Griechenland-Fan und sobald ein Song im Radio läuft mit Bouzouki-Klängen, bin ich für kurze Zeit sofort im Urlaubsmodus. Also, Sertaki ist jetzt angesagt.

0: Schon wieder 25 Jahre zurück liegt diese musikalische Erinnerung von Franzin Jordi. Schön. Gerade jetzt im Frühsommer genieße ich solche Lieder. Franzin Jordi hat uns heute einen ganz besonderen Song mitgebracht. Da geht es um Mut. Braucht aber auch Franzin Mut, um sich auf Neues einzustellen?
1: Das ist eine ganz gute Frage. Also Mut brauche ich auch eigentlich jeden Tag. Weil im Moment sind so viele Veränderungen im Gang und man muss sich an so viele neue Sachen gewöhnen und die in sein Leben reinlassen. Und ich finde, das ist das Schwierigste überhaupt. Weil mein Verstand, der möchte das Alte, der möchte das, was er kennt und die alten Routinen machen und so. Und alles, was neu ist, das macht meinem Verstand komplett Panik. Und darum brauche ich immer auch wieder von neuem Mut, dass ich mich auf Veränderungen einlasse und einfach was Neues wieder mache und in mein Leben reinlasse.
0: An wen ist dieser Mutmacher-Song eigentlich gerichtet? Wer soll angesprochen sein?
1: Der Titel ist wirklich an alle Menschen da draußen gedacht, die konfrontiert sind mit Facebook und Instagram und immer diese wunderschönen Posts sehen von perfekten Menschen und dann fängt man einfach an, sich selber anzuzweifeln, weil man nicht so schön ist, weil man nicht so erfolgreich ist. Weil man das Gefühl hat, die anderen, die haben keine Sorgen, nur ich habe diese Sorgen und ich genüge nicht. Und das ist einfach nicht wahr, weil jeder von diesen Menschen hat genau die gleichen Zweifel und Sorgen, wie wir alle das haben. Nur man sieht sie halt nicht. Man sieht immer nur diese Sonnenseiten. Und darum ist es so wichtig, dass man eben vielleicht mal einen anderen Mensch hat, der einem selber sagt, hey, weißt du was, wenn du dich durch meine Augen sehen würdest, dann würdest du erst sehen, was für ein wundervoller Mensch du bist.
0: Gibt es eigentlich so einen besonderen Mutmacher-Moment auch im Leben von Franzin Jordi?
1: Tja, mein persönlicher Mutmacher-Moment, ich glaube, das ist einfach wirklich die Reaktion auf den Titel. Die Menschen, die den Titel gehört haben und sagen, ja toll und sprich mich an und berührt mich und so, das gibt mir so diesen Mut, weiterzumachen und zu sagen, ja siehst du, es gibt eben ganz viele Menschen da draußen, die auch so denken wie du und die das irgendwie auch fühlen. Und das gibt mir auch wieder den Mut und diese Kraft, um weiterzumachen.
0: Und ich glaube, wir brauchen alle so einen Mutmacher-Song. Und wenn es der von Franzin Jordi ist, dann soll es uns nur recht sein. Jedenfalls ein toller Song der Schweizerin.

0: König Fußball regiert im Juni, Juli wieder die Welt. Und das war mein heutiger Beitrag, der absolut in der Lage ist, der Soundtrack für die Fußball-WM 2026 zu werden. Die Verspenkler mit All-In, Lieblingsspieler.
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0: Long Long Road ist ein weiteres Country-Album von Ex-Beatle Ringo Starr. Und ebenso wie Ringos eigene Reise hat das Album solide Wurzeln in Country und Americana. Es ist das 22. Studioalbum des englischen Singer-Songwriters und es erschien am 24. April. Entstanden ist auch dieses Album wieder mit dem amerikanischen Produzenten und Songwriter T-Bone Burnett. Und Burnett schrieb oder war Co-Autor von 6 dieser Alben. Titel. Das Album enthält 10 neue Songs, davon wurden 2 inzwischen schon als Single ausgekoppelt und das Besondere dieses

Nino De Angelo und Marina Marx. Sie waren vor einiger Zeit schon erfolgreich mit ihrer ersten Duett-Single Liebe fühlt sich anders an. Der Erfolg, der schreit nach einer Fortsetzung und mit Bella Italia e Amore ist es den beiden auch bestens gelungen, wie man soeben gehört hat. Ein bisschen vorgezogener Sommer, der gute Laune bereitet und dieses ganz besondere La Dolce Vita-Gefühl. Herzlich willkommen zur zweiten Stunde des TJ Music Club, die wir jetzt eröffnen mit Marco Ventre und Band. Sagt nur ein Wort ist ihre neueste Single und die erzählt davon, für andere da zu sein, ohne Wenn und Aber.

In der Auftaktfolge von Immer wieder Sonntags waren Marco Ventre und Band auch live zu erleben mit ihrem neuen Song. Joey Heinle, der bringt einen echten Klassiker zurück. Mit seiner neuen Single Schwer zu erklären, widmet er sich dem Welthit Words von F.R. David, der in den 80er Jahren weltweit große Erfolge gefeiert hatte und bis heute zu den zeitlosen Klassikern wohl der Popgeschichte auch zählt. Joey Heinle beweist einmal mehr sein feines Gespür für große Gefühle und große Songs. Schwer zu erklären, aber am besten hinhören. Schwer.

Die Fernsehpremiere hatte Joey Heinle bereits Ende April in der Giovanni Zarrella Show im ZDF. Eine weitere große Fernsehüberraschung hat er uns kürzlich für den Herbst angekündigt. Es gibt so Abende, da streife ich durchs Internet und so bin ich auch fündig worden bei YouTube, bei dieser Sängerin jetzt aus den Niederlanden. Miranda Prince heißt sie und ihre Single heißt Je dacht, dat ik in Engel was. Keine Ahnung, was das jetzt wirklich auf Deutsch heißt. Ich vermute, jeder dachte, dass ich ein Engel bin. So oder ähnlich könnte es heißen. Egal wie auch immer, eine schöne Frau mit einer angenehmen Stimme und einem ebenso schönen Lied. Die Debütsingle von Miranda Prince hier im TJ Music Club.

0: Manchmal genügt es einfach zuzuhören. Je dacht, dat ik ein Engel war's. Miranda Prince.
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0: Alle Wege führen ins Zillertal. Dieser Weg hat ihn aus dem Zillertal herausgeführt. Ich freue mich, dass er wieder mal bei mir ist. Mario K., herzlich willkommen.
1: Grüß dich, Josef, und diesen Weg, der hat mir wirklich sehr gerne zu dir hergeführt, immer wieder gerne. Dankeschön.
0: Du warst ja schon ein paar Mal bei mir. Du hast im volkstümlichen Segment auch Fuß gefasst, schon seit vielen Jahren bist du aktiv und mittlerweile die 9. Produktion.
1: Ja, Gott sei Dank, also zu dem, wo man sich stark verwurzelt fühlt, zur Volksmusik und zur Schlagermusik, da passt man natürlich am besten hin. Und wie gesagt, alles, was man gerne tut, macht man mit Herzblut. Und wie gesagt, das ist jetzt wirklich von mir das 9. Studioalbum und ja, ich bin schon sehr, sehr stolz darauf, darf man schon sagen.
0: Ein Jubiläum gibt es in diesem Sinn noch nicht, das machen wir dann im nächsten Jahr. Wenn das 10. Album dann rauskommt, wird es noch weitere Alben geben? Das ist einmal die Frage.
1: Ganz genau, das machen wir noch in diesem Jahr, weil es ist wieder mal ein wunderschönes Weihnachtsalbum geplant und wenn Gott will, werden wir uns natürlich im November oder im Dezember wieder hören, sowieso. Mhm.
0: Jedenfalls schöne Musik, die du die Jahre über auch aufgenommen hast und die volkstümliche Musik, die spielt ja in deinem Leben eine wichtige Rolle.
1: Ganz genau, also im Zillertal braucht man eigentlich gar nicht mehr viel dazu sagen, wo da die Musik herkommt. Also wir sind alle mit der steirischen Harmonika und besser gesagt auch mit der Volksmusik aufgewachsen, vom Sound der Zeltbergbuben, der Ursprungbuben oder der legendären Schürzenjäger. Und ich glaube, das tragt man als Zillertaler Musikant schon sehr in den Adern und so soll es auch sein.
0: Wie viel steirische hast du daheim?
1: Ich habe jetzt mittlerweile aufgehört zu zählen. Ich glaube aber, dass sie von 20 gar nicht so weit weg sind, ja.
0: Aber 20 Jahre stehst du noch nicht auf der Bühne. Das heißt, du hast einen Verbrauch wie der Freddy Pfister?
1: Es sind jetzt wirklich in diesem Jahr 20 Jahre auf der Bühne, weil ich war ja zuerst stolz mit dem Handwerk-Duo unterwegs, sehr erfolgreich. Und jetzt wirklich das 12. Jahr als Solomusiker, als Mario K. Und wie gesagt, das 20. Bühnenjubiläum, das wird dieses Jahr gefeiert, ja.
0: Mario, was hat dich bewogen, diesen Soloschritt zu gehen?
1: Solo hat es mich eigentlich dazu bewogen. Wir haben uns dazu mal vor 12 Jahren mit dem Handwerk-Duo dann getrennt und dann habe ich mir gedacht, ganz ohne Musik kann ich halt doch nicht. Und dann wäre ich eigentlich auf der Suche gewesen nach einem Duopartner und es war eigentlich nichts Passendes momentan am Markt und dann habe ich mir gedacht, na weißt du was, bevor ich mich da jetzt zu Tode quäle und irgendwie suche und bettel, mache ich das Ganze doch allein. Das ist ja allein wahrscheinlich auch möglich. Und zu dieser Zeit hat es im Zillertal eigentlich Solomusikanten sehr wenige gegeben. Und dann habe ich mir das eigentlich sehr zu Ziel genommen, das ganze Projekt jetzt wirklich alleine zu starten. Und wenn ich 12 Jahre später jetzt zurückblicken darf, das war für mich selber der beste Weg.
0: Eines, was wir gemeinsam haben, süchtig nach Musik. Das war einmal ein Titel von dir, der mir auch heute noch sehr gut gefällt.
1: Ganz genau, also süchtig nach Musik, das werde ich wahrscheinlich bleiben, ein Zillertaler sagt, bis ich die Augen zumache. Und es vergeht einfach kein Tag, wo nicht die Musik in meinem Leben irgendwie eine Rolle spielt. Und so soll es auch bleiben, ganz gleich wahrscheinlich wie bei dir.
0: Musik spielt jetzt wieder eine Rolle. Es gibt Musik aus dem neuen Album. Mega gut, mega stark. Und ausgesucht habe ich mir jetzt ein Lied selber. In deinen Augen ist immer Sommer.
1: Ein wunderschöner Schlager, ladet natürlich ein zum Tanzen, wer gerne tanzt, einen wunderschönen Disco-Fox und so weiter, ein bisschen zum Träumen, sommerliche Melodien, hören wir es uns am besten an, in deinen Augen ist immer Sommer.

0: Ein schöner Vergleich. In deinen Augen ist immer Sommer.
1: Ganz genau, wie du sagst, das ist eigentlich schon fast eine Liebeserklärung, wenn man einer gewissen Dame dann in die Augen schaut und es ist immer Sommer.
0: Was hast du für diesen Sommer geplant?
1: Ja, in den Sommer habe ich geplant, es ist schon mal sehr, sehr viel zu spielen momentan. Also der Terminkalender ist wieder randvoll, wenn man das so sagen darf. Aber natürlich Zeit für sich selber muss man auch finden. Und mein Wunsch wäre es natürlich, dieses Jahr wieder mal nach Venedig zu reisen, durch schöne Südtiroler Landl durch, weil ich bin sowieso ein Italien-Fan und da gehört natürlich als Erster schon mal ein Stopp am Brenner dazu und dann ein bisschen weiter nach Bozen. Und da verweile ich wirklich meine freie Zeit sehr, sehr gerne. Ja.
0: Venedig sprichst du an, das ist natürlich auch eine Stadt der Liebe.
1: Ganz genau, und es ist ja natürlich auch in Venedig ein toller Videodreh zu dem Titel geplant, aber mehr dann zum nächsten Mal, darf ich dazu sagen. Und wie gesagt, Venedig ist ja wirklich für mich ein wunderschönes Netzplatzl, einmal ein bisschen zum Abstalten neben der ganzen Volksmusik und Schlagermusik. Mhm.
0: Viele neue Lieder hast du mitgebracht. Einen Song haben wir schon einmal vor einiger Zeit vorgestellt, Grüezi wohl miteinander.

Hallo, grüß euch, das ist der Gilbert. In der nächsten Sendung vom Josef bin ich mit dabei mit meinem neuen Album. Ich nenne es einfach Glück. 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

sechsten Ausgabe des DJ Music Club. Mit Heute Nacht liefert jetzt noch die erfolgreichste Künstlerin Deutschlands, Helene Fischer, die musikalische Hymne des Sommers. Der Song verbindet große Gefühle mit einem Sound, der auch nach vorne geht. Und er erzählt von Freiheit, Nähe und dem Moment, einfach alles loszulassen. Oder wie Helene singt, wir haben viel zu lange nicht mehr laut gelebt. Heute Nacht, die neue Single Helene Fischer.

Ich denke, auf der 360-Grad-Stadion-Tour, die demnächst ansteht, wird dieser Song von Helene Fischer ganz bestimmt auch zu hören sein und er wird funktionieren. Eine Hymne auf mentale Freiheit und bewusstes Desinteresse, ein selbstbewusster Song über das Recht, sich abzugrenzen, den habe ich jetzt für Sie vorbereitet mit einer Österreicherin, die in Österreich sehr erfolgreich ist, Caro Fuchs.

Red mir's in der Sackel oder wenn man es ins Hochdeutsche übersetzt, erzähl mir nicht das Blaue vom Himmel. Das war Caro Fuchs mit ihrem Top-Hit aus Österreich. Zurück nach Deutschland jetzt mit einer Sängerin aus Niederbayern. Tami heißt sie. Sie hat gerade ihr neues Album Dialect for President veröffentlicht und Sommer daheim, so lautet ihre neue Single. Und sie beschreibt darin so einen richtig schönen Sommertag in München.

Also, man muss nicht allzu weit reisen. Das Schöne liegt vor der Tür und so Bier am Mass in der Wiesn ist vielleicht auch nicht das Schlechteste und im Sommer nicht unbedingt zu verachten. Jedenfalls, Tammy hat diesen schönen Sommersong für Sie jetzt geliefert. Und mit sommerlichen Klängen der Calimeros darf ich mich jetzt von Ihnen verabschieden. Portofino, ein schöner Hafenort in Italien, ist hier zentrales Thema. Ich sage Ihnen danke fürs Dabeisein, wünsche Ihnen allen eine schöne Zeit, bleiben Sie gesund und wir hören uns wieder. Bis dann, Ihr und Euer Josef Treuer.

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Hallo und herzlich willkommen zur Woche in Südtirol. Am Mikrofon begrüßt Sie David Gallmetzer. Im Rahmen der Operation Alpenkohle zum illegalen Abfallhandel gibt es eine erste juristische Kehrtwende. Der Haftprüfungsrichterin Trient hat alle 5 Südtiroler, die sich bis vor ein paar Tagen in Untersuchungshaft befanden, wieder auf freien Fuß gesetzt. Sie waren Mitte Mai im Zuge von Ermittlungen der Anti-Mafia-Staatsanwaltschaft Trient verhaftet worden. In den Fernheizwerken von Last und Vierschach waren mehrere Tonnen von Holzkohleprodukten beschlagnahmt worden. Die Ermittler sprechen von illegalem Handel mit Abfällen, die gesundheitlichen Grenzwerte deutlich überschreiten würden. Die Verteidigung weist die Vorwürfe als völlig haltlos zurück. Unterdessen hat die Regionalvertretung von Trentino Südtirol der Nationalen Vereinigung der Richter und Staatsanwälte Kritik an den Ermittlungen entschieden zurückgewiesen. Kritisiert wird unter anderem die Art und Weise, wie der Einsatz durchgeführt wurde, sowie die These, in Südtirol solle um jeden Preis ein Mafia-Problem nachgewiesen werden. Die Vereinigung betont hingegen, es gebe keinerlei Absicht, die Ermittlungen zu spektakularisieren und spricht den zuständigen Richtern und Staatsanwälten ihr volles Vertrauen aus. Diese müssten ihre Arbeit in Ruhe und ohne Druck verrichten können. Nach dem mutmaßlichen Mordversuch in Kardaun bleibt der Tatverdächtige hinter Gittern. Der 55 Jahre alte Südtiroler hatte einen 67-jährigen Bekannten angegriffen. Der Vorfall ereignete sich Ende Mai vor einer Tankstellenbar. Das Opfer liegt nach wie vor im Bozner Krankenhaus auf der Intensivstation. Sein Zustand ist weiter kritisch. Der Tatverdächtige machte bei der Haftprüfung von seinem Recht Gebrauch, die Aussage zu verweigern. Rossella Ceparano, die bei einem Verkehrsunfall in der Nähe der Autobahnausfahrt Bozen-Nord am 1. April schwer verletzt worden war, hat den Kampf um ihr Leben verloren. Die 53-jährige Frau aus Brixen verstarb nach 2 Monaten auf der Intensivstation des Krankenhauses von Bozen. Am Tag des Unfalls war die 53-jährige gemeinsam mit ihrem Ehemann auf der A22 unterwegs. Kurz vor der Ausfahrt war das Fahrzeug des Ehepaars frontal von einem anderen Fahrzeug gerammt worden, das auf der Gegenfahrbahn fuhr. Südtirol soll nun doch ein Gesetz zum ärztlich assistierten Suizid bekommen. Der zuständige Gesetzgebungsausschuss hat den Entwurf gutgeheißen. Geregelt werden sollen unter anderem die Zugangsvoraussetzungen, die Durchführung und die kostenfreie Umsetzung des medizinisch assistierten Suizids. Konkret richtet der Sanitätsbetrieb eine ständige Kommission ein, die die Anträge prüfen wird. In Italien ist der ärztlich assistierte Suizid bis heute nicht gesetzlich klar geregelt. Bereits 2018 hatte der Verfassungsgerichtshof das Parlament in Rom aufgefordert, eine gesetzliche Grundlage zu schaffen. Die neuen Gemeinschaftskrankenhäuser in Bozen und Meran sind am vergangenen Mittwoch in Betrieb gegangen. Sie arbeiten parallel zu den 7 Gemeinschaftshäusern, die Ende Mai und Anfang Juni gestartet sind. Ziel ist es, die Versorgung stärker an den Bedürfnissen der Patientinnen und Patienten auszurichten, Behandlungswege besser zu koordinieren und Gesundheitsleistungen verstärkt wohnortnah anzubieten. Landesweit sind bis 2028 insgesamt 3 Gemeinschaftskrankenhäuser geplant. Die dritte Struktur soll in Neumarkt entstehen. Ein Jahr nach der Einführung des Südtirol Mobil Fix 365 Pass und der neuen Fixpreisangebotsfamilie bestätigen die Zahlen die positive Resonanz in der Bevölkerung. Insgesamt bestehen derzeit fast 180.000 aktive Fixpreisabonnements. Besonders stark zeigt sich die Nachfrage bei jungen Menschen. Rund 70.000 U19 und etwa 10.000 U26 Abonnements sind aktuell aktiv. Junge Menschen früh an den öffentlichen Verkehr heranzuführen, bedeutet, in die Mobilität der Zukunft zu investieren, betont der zuständige Landesrat Daniel Alfreider. Auch das Abo 65 Plus mit rund 48.000 Abonnements bestätigt die Bedeutung eines zugänglichen Angebots für alle Generationen. Und im Winterhalbjahr 2025/26 wurden in Südtirol 3,5 Millionen Ankünfte und 14,8 Millionen Übernachtungen verzeichnet. Den größten Anteil an den Übernachtungen stellen nach wie vor die Gäste aus Deutschland mit 14,1%. Alle Bezirksgemeinschaften außer dem Pustertal verzeichneten im Vergleich zur vorherigen Wintersaison Zunahmen. Den höchsten Anstieg bei den Übernachtungen meldete Bozen mit einem Plus von 12,5%. Und das war auch schon wieder die Woche in Südtirol. Noch ein schönes Wochenende und bis zum nächsten Mal.

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1: Die Gemeinde Rasenantholz gibt bekannt, dass ein öffentlicher Wettbewerb zur Besetzung von einer Stelle als Koch oder Köchin in Voll- oder Teilzeit durchgeführt wird. Die Gesuche, die können bis Freitag, 26. Juni, 12 Uhr eingereicht werden. Das Gesuch zur Ausschreibung, das kann von der Homepage der Gemeinde Rasenantholz heruntergeladen werden. Ein rüstiger angehender Pensionist sucht Teilzeit- oder auch Vollzeitstelle im Raum Eisacktal. Mit langjähriger Erfahrung in der Verwaltung und auch viel Erfahrung in der Kundenbetreuung. Telefon 334 98 26 665.
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Erreichbar vom Parkplatz Knutten über den Weg Nummer 1 oder über den Höhenweg ab Kirche Rhein. 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Das Tierheim Oberfindl hat uns mitgeteilt, dass derzeit viele Katzen auf eine zweite Chance warten. Wenn Sie ein gutes Zuhause bieten können, dann melden Sie sich bei uns oder kommen Sie vorbei. Bitte helfen Sie uns. Danke. Wer noch nach einem Geheimtipp für seine Sommerwanderung sucht, der ist bei der Berdinger Alm in Derenten genau richtig. Hier bekommt man noch traditionelle Südtiroler Küche, selbstgemachte Kuchen und auch Säfte. Die urige Hütte mit sagenhaften Ausblick erreichen Sie über den Wanderweg in circa einer Stunde. Besuchen Sie die Berdinger Alm in Derenten und lassen Sie die Seele baumeln. Ein einheimischer Mann sucht im Großraum Bruneck die Möglichkeit, in einem Wald aufzuräumen, um Schabe machen zu können. Telefone 348 113 1955.

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